0: Platz Brühl West und Bergheim ein Unfall. Der Standstreifen ist blockiert. Geschwindigkeitsmessungen wurden uns keine gemeldet. Gute Fahrt mit Radio Schwaben.
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0: Es ist 2 Uhr und 27 Minuten. 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
1: Die Nacht ist bei uns meist grau und stellenweise neblig. Bis in den frühen Morgen oft bedeckt. Vor allem Richtung Ostallgäu und Oberallgäu mit zähem Nebel. Später lockert es auf. In Bayerisch-Schwaben und dem Allgäu zeigt sich am Nachmittag häufiger die Sonne. Dazu liegen die Temperaturen in den nächsten Stunden meist zwischen 8 und 12 Grad. Der Radio Schwaben 3-Tage-Trend. Morgen gibt es teils Nebel, danach freundliches und angenehm warmes Wetter mit 22 bis 24 Grad. Am Samstag setzt sich das freundliche und noch wärmere Wetter fort. Zum Wochenende hin ist es verbreitet sonnig. Und auch am Sonntag bleibt es meist freundlich bei weiter steigenden Temperaturen. Die aktuellen Wetterwerte. In Kissing 10 Grad bei bedecktem Himmel. In Germeringen 11 Grad. In Burgau 12 Grad und ebenfalls bedeckt.
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1: Auf der A7 Ulm Richtung Füssenreute zwischen Rastplatz Brühl-West und Bergheim ein Unfall. Der Standstreifen ist blockiert. Geschwindigkeitsmessungen wurden uns keine gemeldet. Gute Fahrt mit Radio Schwaben.
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1: In der Nacht ist es bei uns oft dicht bewölkt, bis zum Morgen meist trocken. Nur in Bayerisch-Schwaben und dem Allgäu kann sich stellenweise Nebel bilden, bei rund 8 bis 12 Grad. Tagsüber lockert es auf. Am Nachmittag zeigt sich häufiger die Sonne. Besonders zwischen Donau und Alpen ist es dann freundlich und mild. Und der Radio Schwaben 3-Tage-Trend. Morgen gibt es teils noch Nebel. Danach setzt sich verbreitet freundliches Wetter durch. Am Nachmittag mit 22 bis 24 Grad. Am Samstag ist es noch sonniger und wärmer. Zum Wochenende hin und auch am Sonntag bleibt der freundliche Eindruck erhalten. Dazu steigen die Temperaturen weiter an. Aktuell meldet Eichach bedeckt bei 11 Grad. In Füssen Schneeregen bei 10 Grad. In Bissingen bedeckt bei 10 Grad.
0: Es ist 2 Uhr und 58 Minuten. 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
2: Ich bin Moritz Einzel. Nach dem Einsturz eines Hauses in der sächsischen Stadt Görlitz ist in den Trümmern die Leiche einer Frau gefunden worden. Es handele sich um eine zuvor vermisste 25 Jahre alte rumänische Touristin, teilte die Polizei mit. Nach den anderen beiden Vermissten werde weiter gesucht. Das Haus in Görlitz, in dem sich Miet- und Ferienwohnungen befanden, war am Montagabend eingestürzt. Vieles spricht für eine Gasexplosion. Die Berliner Klinik Charité hat auch die Familienangehörigen eines am Ebola-Virus erkrankten US-Amerikaners aufgenommen. Seine Frau und drei Kinder wurden aus der Demokratischen Republik Kongo nach Berlin gebracht. Das Bundesgesundheitsministerium teilte mit, Deutschland komme damit einem Hilfeersuchen der US-Behörden nach. Seit Jahren wird über eine Neuregelung der Organspende in Deutschland debattiert. Der frühere Gesundheitsminister Lauterbach hat sich jetzt erneut für die Einführung der sogenannten Widerspruchslösung ausgesprochen, dass man der Organspende also aktiv widersprechen muss. Der Rheinischen Post sagte Lauterbach, diejenigen, die im Bedarfsfall bereit wären, ein Spenderorgan zu nehmen, seien seiner Ansicht nach auch moralisch in der Pflicht, potenzielle Spender zu sein. Der Traum vom ersten Europapokaltitel ist für den SC Freiburg geplatzt. Der Fußball-Bundesligist aus dem Breisgau verlor das Europa-League-Finale von Istanbul gegen Aston Villa klar mit 0:3. Der Spielbericht von David Riemer.
3: Lange hielt Freiburg gut mit, doch ein Doppelschlag kurz vor der Pause schockte die Breisgauer. Spätestens nach dem 0:3 in der zweiten Halbzeit war die Partie dann entschieden. Zum ersten Mal erreichten die Freiburger ein internationales Endspiel. Statt Champions League spielen die Freiburger in der kommenden Saison in der Conference League. Aston Villa-Coach Emery wurde seinem Ruf als Europa-League-Spezialist gerecht. Mit dem jüngsten Erfolg gewann der Spanier den Wettbewerb bereits zum 5. Mal.
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1: Auf der A7 Ulm Richtung Füssen, Reute, zwischen Rastplatz Brühl-West und Bergheim. Ein Unfall. Der Standstreifen ist blockiert. Derzeit wird in unserer Region nicht geblitzt. Meldet Staus und Blitzer immer per WhatsApp unter 08000 11 82 11.
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0: Es ist 3 Uhr und 26 Minuten. 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
1: Heute Nacht ist es bei uns meist dicht bewölkt. Am frühen Morgen lockert es stellenweise etwas auf. Im Ostallgäu und Oberallgäu hält sich örtlich Nebel. Am Nachmittag zeigt sich zwischen Nordschwaben und dem Allgäu auch mal die Sonne. Dazu ist es mild mit rund 18 bis 20 Grad. Der Radioschwaben 3-Tage-Trend. Morgen ist es erst teils neblig, danach zeigt sich immer häufiger die Sonne bei 22 bis 24 Grad. Am Samstag ist es noch freundlicher und wärmer. Zum Sonntag hin bleibt der freundliche Eindruck insgesamt erhalten. Bei uns in Bayerisch-Schwaben ist es dann frühsommerlich. Im Moment haben wir in Untermeitingen 12 Grad bei starker Bewölkung, in Buchlohe 12 Grad und trocken, sowie in Asbach-Beumenheim 12 Grad.
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1: Vorsicht auf der A7 Ulm Richtung Füssen-Reute. An der Ausfahrt Füssen sorgt ein defektes Fahrzeug für eine gefährliche Situation in der Ausfahrt. Geschwindigkeitsmessungen wurden uns keine gemeldet. Gute Fahrt mit Radio Schwaben.
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1: Die Nacht ist bei uns zwischen Nordschwaben und dem Allgäu meist dicht bewölkt. Am frühen Morgen gibt es noch einzelne Schauer und örtlich Nebelfelder im Ostallgäu und Oberallgäu. Später ist es oft trüb, zum Abend zeigen sich freundlichere Abschnitte. Die Temperaturen liegen zunächst bei rund 10 Grad. Der Radioschwaben 3-Tage-Trend. Morgen gibt es teils Nebel, dann zeigt sich immer häufiger die Sonne. Am Nachmittag stehen angenehme 22 bis 24 Grad an. Am Samstag ist es meist heiter und noch etwas wärmer. Zum Wochenstart bleibt der freundliche Eindruck erhalten. Dazu steigen die Temperaturen weiter an. In Dasing 10 Grad bei bedecktem Himmel, in Dietmannsried 10 Grad, in Wertingen 12 Grad und stark bewölkt.
0: Es ist 3 Uhr und 56 Minuten. 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
2: Ich bin Moritz Einzel. Der Bundestag hat einiges vor. Unter anderem stimmt das Parlament heute Abend über eine Senkung der Ticketsteuer im Flugverkehr zum 1. Juli ab. Der Bundestag will außerdem den Weg freimachen für die weitere Planung von Milliardenprojekten bei der Bahn. Abgestimmt werden soll auch über die Einführung eines digitalen Führungszeugnisses. Nach dem Hauseinsturz im sächsischen Görlitz haben Einsatzkräfte in den Trümmern die Leiche einer Frau gefunden. Nach Polizeiangaben handelt es sich um eine zuvor vermisste 25-jährige Touristin aus Rumänien. Nach den anderen beiden Vermissten werde weiterhin gesucht. Das Haus war am Montagabend eingestürzt. Die Ursache könnte eine Gasexplosion gewesen sein. In Murnau fahndet die Polizei nach einem mutmaßlichen Räuber. Der Unbekannte hat in einer Privatwohnung einen Mann mit einer Waffe bedroht und mit Schlägen erheblich am Kopf verletzt. Anschließend flüchtete er mit Beute. Das Opfer hatte den Angreifer in seine Wohnung gelassen, weil er ihm etwas verkaufen wollte. Klare Sache im Europa-League-Finale. Die Fußballer des SC Freiburg haben das bisher größte Spiel ihrer Vereinsgeschichte verloren. Aston Villa aus der englischen Premier League war im Endspiel von Istanbul zu stark und gewann mit 3:0 gegen die Freiburger. Deren Torwart Noah Atubulu sagte bei RTL:
3: Um ehrlich zu sein, will ich jetzt nicht wieder sagen, wir können stolz sein, dass wir es so weit geschafft haben und wir sind bis ins Finale gekommen, weil wir wollten ganz klar dieses Finale gewinnen. Ich wollte dieses Finale gewinnen. Ich bin sehr enttäuscht und wir sind insgesamt sehr, sehr enttäuscht. Ich will uns als Freiburg gar nicht kleinreden, weil wir bis hierhin eine sehr, sehr gute Europa-League-Saison gespielt haben.
2: Der Trainer von Aston Villa, Unai Emery, feiert bereits den 5. Europa-League-Triumph mit dem 3. Verein.
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1: Aktuell sind uns keine Verkehrsbehinderungen und keine Blitzer bekannt. Weiterhin eine gute Fahrt.
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0: Es ist 4 Uhr und 27 Minuten. 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
1: Heute früh ist es bei uns zwischen Nordschwaben und im Allgäu oft grau. Im Allgäu teils auch neblig. Im Laufe des Vormittags lockert es nur zögerlich auf. Meist bleibt es trocken und am Nachmittag ziehen wieder dichtere Wolken durch. Stellenweise fällt etwas Regen, ehe zum Abend freundlichere Abschnitte kommen bei milden 18 bis 20 Grad. Der Radio Schwaben 3-Tage-Trend. Morgen gibt es teils Nebelfelder. Danach zeigt sich immer häufiger die Sonne. Und am Nachmittag ist es angenehm warm mit 22 bis 24 Grad. Am Samstag ist es meist freundlich und noch etwas wärmer. Am Sonntag gibt es einen Mix aus Sonne und Wolken. In Dinkelscherben 10 Grad und bedeckt. In Nesselwang 10 Grad. In Gundelfingen 13 Grad und bedeckt.
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1: Und da gibt es gute Nachrichten. Uns liegen derzeit keine Verkehrsstörungen und keine Blitzer vor.
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1: Heute haben wir bei uns erstmal viele Wolken. Im Ostallgäu und Oberallgäu auch noch Nebelfelder. Später am Tag gibt es zwischen Nordschwaben und dem Allgäu einzelne Schauer. Zum Abend hin auch freundlichere Abschnitte. Dazu milde 18 bis 20 Grad.
2: Der Radio Schwaben 3-Tage-Trend.
1: Morgen löst sich örtlicher Frühnebel rasch auf. Danach gibt es viel Sonne und nur wenige Wolken. Im Ostallgäu stehen am Morgen frische 6 bis 8 Grad an. Am Samstag ist es noch freundlicher und spürbar wärmer. Zum Wochenende hin setzt sich der freundliche und warme Trend fort. Aktuell meldet Zusmarshausen bedeckt bei 12 Grad. In Erkheim 11 Grad. In Jettingen-Scheppach stark bewölkt bei 10 Grad.
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0: Es ist 4 Uhr und 57 Minuten. 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
4: Ich bin Moritz Einzel. Guten Morgen. Nach dem Einsturz eines Hauses in der sächsischen Stadt Görlitz ist in den Trümmern die Leiche einer Frau gefunden worden. Es handele sich um eine zuvor vermisste 25 Jahre alte rumänische Touristin, teilte die Polizei mit. Nach den anderen beiden Vermissten werde weiter gesucht. Das Haus in Görlitz, in dem sich Miet- und Ferienwohnungen befanden, war am Montagabend eingestürzt. Vieles spricht für eine Gasexplosion. Die Berliner Klinik Charité hat auch die Familienangehörigen eines am Ebola-Virus erkrankten US-Amerikaners aufgenommen. Seine Frau und drei Kinder wurden aus der Demokratischen Republik Kongo nach Berlin gebracht. Das Bundesgesundheitsministerium teilte mit, Deutschland komme damit einem Hilfeersuchen der US-Behörden nach. Seit Jahren wird über eine Neuregelung der Organspende in Deutschland debattiert. Der frühere Gesundheitsminister Lauterbach hat sich jetzt erneut für die Einführung der sogenannten Widerspruchslösung ausgesprochen, dass man der Organspende also aktiv widersprechen muss. Der Rheinischen Post sagte Lauterbach, diejenigen, die im Bedarfsfall bereit wären, ein Spenderorgan zu nehmen, seien seiner Ansicht nach auch moralisch in der Pflicht, potenzielle Spender zu sein. Der Traum vom ersten Europapokaltitel ist für den SC Freiburg geplatzt. Der Fußball-Bundesligist aus dem Breisgau verlor das Europa-League-Finale von Istanbul gegen Aston Villa klar mit 0:3. Der Spielbericht von David Riemer.
5: Lange hielt Freiburg gut mit, doch ein Doppelschlag kurz vor der Pause schockte die Breisgauer. Spätestens nach dem 0:3 in der zweiten Halbzeit war die Partie dann entschieden. Zum ersten Mal erreichten die Freiburger ein internationales Endspiel. Statt Champions League spielen die Freiburger in der kommenden Saison in der Conference League. Aston Villa-Coach Emery wurde seinem Ruf als Europa-League-Spezialist gerecht. Mit dem jüngsten Erfolg gewann der Spanier den Wettbewerb bereits zum 5. Mal.
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1: Radio Schwaben wünscht euch weiterhin gute Fahrt. Im Moment läuft der Verkehr ohne Störungen und Blitzer.
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8: Was? Also nein, es ist noch nicht Freitagmorgen, aha, das haben wir noch nicht geschafft, aber ja, wir haben es geschafft aus dem richtigen Igling-Wetter raus.
9: Ja.
8: Ab heute soll es richtig gut werden.
9: Oh.
8: Immer besser, umso mehr Stunden passieren.
9: Ja.
8: Und damit das jetzt ganz schnell geht, haben wir was für euch.
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8: Genau, es geht jetzt ganz schnell durch euren Donnerstagmorgen. Franzi redet noch ein bisschen komisch.
9: Ja, es ist noch früh.
8: Das muss ich jetzt austreiben. Aber das ist nicht euer Problem. Wir starten rein in den Tag. Schön, dass ihr eingeschaltet habt.
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3: Es ist 5 Uhr und 24 Minuten. 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
4: Heute ist der frühe Morgen. Bei uns meist grau, stellenweise fällt noch etwas Regen und im Ostallgäu und Oberallgäu hält sich örtlich Nebel. Später lockert es zwischen Nordschwaben und dem Allgäu mehr und mehr auf. Am Nachmittag ist es mild mit rund 18 bis 20 Grad. In der Nacht klart der Himmel oft auf. Besonders in den Allgäuer Tälern kann sich erneut Nebel bilden. Die Tiefstwerte liegen dann zwischen 6 und 12 Grad. Der Radioschwaben 3-Tage-Trend. Morgen gibt es nach örtlichem Frühnebel viel Sonne und nur noch lockere Wolken. Dazu 22 bis 24 Grad. Am Samstag ist es noch freundlicher und wärmer. Am Sonntag setzt sich der freundliche, zunehmend warme Wettercharakter fort. Im Moment meldet Kissing bedeckt bei 11 Grad, Bad Hindelang 10 Grad, in Dillingen bedeckt bei 12 Grad.
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4: Aktuell sind uns keine Verkehrsbehinderungen und keine Blitzer bekannt. Weiterhin eine gute Fahrt.
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9: Und eure Breze.
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2: Heute ist es bei uns in Bayerisch-Schwaben oft noch grau. In Bayerisch-Schwaben und im Allgäu halten sich örtlich Nebelreste, sonst ist es meist stark bewölkt. Später ziehen noch einzelne Schauer durch. Zum Abend lockert es mehr und mehr auf bei 18 bis 20 Grad.
3: Der Radio Schwaben 3-Tage-Trend.
2: Morgen ist es nach teils nebligem Start freundlich bis sonnig. Am Nachmittag oft trocken und wärmer mit 22 bis 24 Grad. Am Samstag gibt es viel Sonne und noch etwas wärmer. Zum Wochenende hin zeigt sich der freundliche und frühsommerlich warme Wettercharakter weiter. Aktuell in Schwabmünchen 11 Grad und stark bewölkt, in Fronten 9 Grad und ebenfalls stark bewölkt und in Kaisheim 12 Grad.
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0: Es ist 5 Uhr und 59 Minuten. 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
5: Ich bin Helen Martin. Guten Morgen. Der Bundestag hat einiges vor. Unter anderem stimmt das Parlament heute Abend über eine Senkung der Ticketsteuer im Flugverkehr zum 1. Juli ab. Der Bundestag will außerdem den Weg freimachen für die weitere Planung von Milliardenprojekten bei der Bahn. Und abgestimmt werden soll auch über die Einführung eines digitalen Führungszeugnisses. Der Bund steigt wohl beim deutsch-französischen Rüstungskonzern KNDS ein. Laut mehreren Berichten sollen erstmal 40% erworben werden. Innerhalb von 2 bis 3 Jahren soll der Anteil auf 30% sinken, heißt es. KNDS stellt Waffensysteme wie zum Beispiel den Kampfpanzer Leopard 2 her. Der Berg ruft, heißt es ab heute wieder in Erlangen. Die Erlanger Bergkirchweih startet und der neue Oberbürgermeister Follett freut sich riesig.
6: Unter diesen wunderschönen, über 100 Jahre alten Eichen und Laubbäumen ein kühles Bier zu genießen, schöne Musik zu hören und vielleicht auch was Leckeres zu essen. Was Schöneres kann es auf der Welt nicht geben.
5: Um 17 Uhr geht's heute los. Die Bergkirchweih dauert bis zum 1. Juni. Der SC Freiburg hat ganz groß geträumt vom Titel in der Europa League. Doch die Fußballer aus dem Breisgau sind im Finale von Istanbul chancenlos gewesen. Gegen Aston Villa gab es eine 0:3-Niederlage. Der Spielbericht von Moritz Einzel.
7: Rund 40 Minuten lang hat Freiburg gut mitgehalten in diesem Finale um Europas zweithöchsten Vereinspokal. Aber kurz vor der Pause Aston Villa mit dem Doppelschlag. Thielemans traf traumhaft zum ersten, Buendia noch schöner zum zweiten. Nach einer knappen Stunde Rodgers mit dem 3:0, das ging dann viel zu einfach. Aston Villa holt erstmals seit 1982 wieder einen Europapokal nach Birmingham. Und in Freiburg wird trotz Finalpleite bald der Stolz überwiegen, so weit gekommen zu sein.
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8: Und servus zusammen. Aktuell haben wir noch keine Meldungen von ADAC oder Polizei.
9: Guten Morgen. Blitzer habe ich auch keine, aber ihr könnt sie wie immer melden unter der 08000 11 82 11.
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8: Radio Schwaben schon wieder am Donnerstagmorgen.
9: Wow, wie schnell ist denn die Woche jetzt vorbeigegangen?
8: Mega. Und vor allem, es war, das muss man dazu sagen, ja eine lange Woche. Mhm. Oder ist es immer noch mit 5 Tagen. Und nächste Woche wird eine kurze Woche und die Woche drauf wird auch eine kurze Woche.
9: Ein Träumchen.
8: Und dann kommt eh bald der Sommer und dann ist eh alles so ein bisschen wurscht.
9: Ja, ne? Also wurscht hätte ich jetzt gern.
8: Alles in Ordnung bei uns. Hier ist euer Frühstücksradio. Hier ist Radio Schwaben. Ich fütter jetzt Franzi und euch mit guter Musik. Auf geht's.
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0: Wir sind mit euch auf dem Weg durch die Woche und so schnell sind wir schon wieder angekommen im Donnerstag. Es ist ja unglaublich. Servus, hier ist Radio Schwaben, euer Frühstücksradio.
1: Hallöchen. Und auf dem Weg durch diese Woche sind wir schon auf einige Probleme gestoßen. Mhm. Und die kamen meistens von oben. Das Wetter hat uns mal wieder nicht leicht gemacht, aber jetzt werden wir belohnt.
0: Ja, das Wochenende soll richtig schön werden. Mhm. Ich bin echt gespannt auf heute. Es soll ja heute losgehen, aber ne, nicht zu viel verraten. Perfekt fürs lange Pfingstwochenende, da zieht's ja auch viele raus. Und wie wär's mal wieder mit einem Picknick?
1: Boah ey, das habe ich gefühlt als Kind das letzte Mal gemacht. Mhm. Dabei gibt's so tolle Möglichkeiten.
2: Ja. Einmal für den Sommer, da gibt's ja ganz schön viele Freilichtkinos. Ihr könntet zum Beispiel jetzt ein Picknick einpacken, passend zum Film. Prüft aber bitte vorher, ob man Essen und Getränke auch mitnehmen darf. Und Popcorn nicht vergessen, das gehört bei jedem Kinopicknick unbedingt dazu. Die zweite Idee ist, ihr klettert auf den Berg und ganz oben auf dem Gipfel gibt's dann ein Picknick. Entweder schleppt ihr so eine kräftige Suppe oder einen Eintopf mit oder, was ich persönlich super gerne mag, ist eine Handwurst und ein Handkäse und ein Stückchen Brot dazu. Mua, schmeckt perfekt.
0: Jojo Schweizer mit Picknick-Ideen à la mal etwas anderes. Tolle Sache, zum Beispiel mit der Family, mit Freunden oder auch für ein Date.
1: Gab's da nicht mal bei dir das Ameisenfiasko von 2019?
0: Boah, gut, dass du sagst. Also ganz, ganz wichtig, legt kein Honigbrot in den Bikini eurer Freundin.
1: Ja, Lukas, ein echter Geheimtipp. Das passiert bestimmt vielen.
0: Ja, ist gefährlich.
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1: Und es gibt ja grundsätzlich wahnsinnig viel cooles Zeug bei uns in der Region, aber ich bin aus dem Häuschen, was Franzi jetzt dabei hat. Franzi, leg los.
2: Ich habe einen Kurs dabei, Käse herstellen im Schwäbischen Freilichtmuseum Illerbeuren, morgen ab 17 Uhr.
1: Ist das geil?
2: Die Augen von Lukas strahlen gerade.
1: Ja, Käse herstellen, oh mein Gott.
2: In 3 Stunden lernt man nicht nur alles rund um den Käse, wie man ihn herstellt, nein, man stellt ihn auch noch traditionell in einem Kupferkessel her.
1: Ich hör drauf.
2: Dann gibt's eine Ruhezeit und in der gibt's eine Führung durch die Käseküche. Großartig. Und ich bin mir ganz sicher, wenn ihr den Kurs macht, könnt ihr daheim ohne Probleme den eigenen Käse herstellen. Und wenn dann die Gäste kommen, könnt ihr richtig angeben. Geil, oder?
1: Boah, ich bin sprachlos, ehrlich gesagt.
2: Eine wichtige Info noch, ihr müsst euch dazu anmelden, aber die Infos findet ihr auf unserer Homepage radioschwaben.de.
1: Und ich bin jemand, also ich weiß nicht, ob ihr das kennt, auf Feiern. Diese Käseplatte. Die dann irgendwann am Ende vom Tag rauskommt. Das ist mein Endgegner.
2: Ja.
1: Ich kann, egal wie voll ich bin, ich mache diese Käseplatten leer, wenn da noch Zwiebeln mit dabei sind. Und so Gurken und dann so kleine Cracker. Und dann,
2: okay.
1: Oh mein Gott, hör doch auf. Ist das auch?

0: Es ist 6 Uhr und 26 Minuten. 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
1: Heute ist es bei uns in Bayerisch-Schwaben und im Allgäu am Morgen noch grau und teils nass. Im Ostallgäu und Oberallgäu hält sich örtlich Nebel, sonst gibt es am Vormittag immer wieder Schauer. Später lockert es mehr und mehr auf und die Temperaturen liegen heute bei milden 18 bis 20 Grad. Der Radio Schwaben 3-Tage-Trend. Morgen gibt es teils noch Nebelfelder, danach ist es freundlich bis sonnig und deutlich wärmer, mit 22 bis 24 Grad. Am Samstag setzt sich das freundliche und warme Wetter fort. Zum Wochenende hin ist es noch etwas wärmer und am Sonntag bleibt es überwiegend freundlich mit einzelnen Wolken. Die aktuellen Wetterwerte. In Pöttmes 12 Grad, in Lindau 10 Grad und in Oettingen stark bewölkt bei 12 Grad.
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3: Und wir schauen raus auf die A96 Lindau Richtung München. Bitte aufpassen zwischen Mindelheim und Bad Wörishofen. Da besteht Gefahr durch Gegenstände auf dem linken und auf dem mittleren Fahrstreifen. Da liegt ein Karton.
4: Ich habe einen Blitzer für euch in Stadtbergen, die Leitershofer Straße. Und falls ihr noch welche seht, könnt ihr sie gerne melden unter der 08000 1182 11.
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3: Radio Schwaben Kleiderschrank Update an diesem Donnerstag. Ich sehe Freude in deinem Gesicht, Franzi.
4: Ja, es ist sehr warm draußen, würde ich schon fast sagen.
3: In Anführungsstrichen.
4: Und es soll heute gar nicht so schlecht werden.
3: Ja, also heute soll der erste Tag von vielen Tagen werden, die richtig schön werden.
4: Mhm.
3: Also ja, was soll man sagen? Es ist einfach mal, wir können uns einfach mal anziehen, wie Menschen sich anziehen sollten im Mai. Also
4: ja,
3: man kann auch mal ein T-Shirt anziehen und vielleicht nur ein dünnes Jäckchen. Und es geht trotzdem klar, in der Früh noch ein bisschen frisch. Aber es wird heute richtig warm im Laufe des Tages.
4: Toll.
3: Herrlich.
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2: Und vom Nordschwaben bis ins Allgäu erzählen wir euch natürlich auch die Stadtgeschichte auf Radio Schwaben. Jeden Tag vorbereitet von Franzi Bernhauser.
3: Ja.
2: Die sitzt hier immer und wälzt in den großen alten Büchern. Mhm. Ja, wenn die das aufschlägt, dann ist immer alles voller Staub und dann leuchtet so eine kleine Kerze. So müsst ihr euch das vorstellen, total romantisch hier. Ja, und heute sind wir unterwegs im Donauries und heute geht es um eine Kuh, die blind war. Nicht die Arme. Ich bin mal gespannt.
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3: Um die Mitte des 19. Jahrhunderts erlebte der Karrenbauer von Löpsingen ein großes Problem. Eine seiner Kühe war erblindet. Niemand wusste, wie man dem Tier helfen konnte. Eines Tages kam ein fremder Mann ins Dorf. Er hörte von der Situation und meinte scherzhaft, dass man ja auch Menschen mit Brillen hilft. Also könnte man der Kuh doch einfach etwas Ähnliches geben. Am besten gleich eine Laterne vor die Augen binden, damit sie wieder sehen könne. Die Idee klang zwar verrückt, wurde aber tatsächlich ausprobiert. Die Kuh bekam eine Art Vorrichtung vor die Augen befestigt. Gemeinsam mit einer zweiten Kuh wurde sie wieder vor den Karren gespannt. Tatsächlich zog die sogenannte Laternenkuh den Wagen zunächst ganz ordentlich mit. Doch sobald sie alleine arbeiten sollte, funktionierte das Ganze überhaupt nicht mehr. Ohne Hilfe kam sie kaum zurecht und war für die Arbeit kaum zu gebrauchen. Am Ende musste das Experiment als fehlgeschlagen betrachtet werden. Im ganzen Dorf wurde darüber gelacht und die Kuh konnte so nicht verkauft werden. So blieb die ungewöhnliche Idee zwar in Erinnerung, brachte aber keinen echten Erfolg.
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0: auf der Schnellstraße durch die Woche. Ihr seid mit uns unterwegs. Hier ist euer Frühstücksradio auf Radio Schwaben am Donnerstagmorgen. Und gerade erst hat die Bundesliga-Saison geendet. Da gibt's schon wieder Neuigkeiten beim FC Augsburg.
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0: Lukas, du bist dran am Thema. Was ist passiert?
2: Was Gutes. Oh. Trainer Manuel Baum hat seinen Vertrag verlängert und bleibt Cheftrainer für die nächsten 2 Jahre. Und das ist definitiv schon mal ein tolles Zeichen, auch für die neue Saison.
0: Also du siehst es positiv.
2: Absolut, ja. Es ist generell immer super, wenn nicht andauernd gewechselt wird. Also man kann sich das so vorstellen wie im Job. Ne? Wenn ihr andauernd einen neuen Chef vorgesetzt bekommt, der hat dann wieder neue Ideen, neue Herangehensweisen. Ja. Man könnte ja mal. Und da kommt das Team irgendwann nicht mehr mit, wenn da dauernd gewechselt wird. Mhm. Und so ist es halt auch im Fußball. Und mit Manuel Baum hast du jetzt einen, der die Augsburger letzten Herbst übernommen hat, der kennt die, wollte sie eigentlich erstmal nur wieder in die Spur bringen, aber dann gab es wirklich eine super Rückrunde, man hat die komplette Rückrunde auf Manuel Baum gesetzt und ja, vielleicht baut sich da jetzt richtig was auf, wenn man in der kommenden Saison genau da ansetzt, wo man jetzt aufgehört hat, könnte es richtig gut werden.
0: Ja, dann bleiben wir mal gespannt und wenn es was Neues beim größten Sportclub unserer Region gibt, dann sagst du einfach Bescheid, ja?
2: Ich sag Bescheid auf jeden Fall.
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0: Franzi, am Wochenende, da soll es ja richtig schön werden, gell?
1: Ja, aber richtig.
0: Boah, da müssen wir jetzt fast, oder?
1: Definitiv.
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3: Mein heutiger Tourentipp ist ein echter Klassiker, der Illerradweg.
0: Ab geht's aufs Radl und durch unsere Region und es gibt so viele Möglichkeiten, so viele tolle Radwege bei uns. Und ja, einer wurde uns schon mal vorgeschlagen, der Illerradweg von Erik Siemen von der Allgäu GmbH.
3: Für den gesamten Illerradweg von Ulm nach Oberstdorf benötigt man 2 bis 3 Tage. Die Gesamtstrecke sind 150 Kilometer, etwa 10 Stunden Gesamtfahrzeit und 680 Höhenmeter. Es ist natürlich ein Flussradweg, das heißt keine allzu steilen Anstiege zu erwarten. Und es macht Sinn, den in Richtung Süden zu fahren, weil man dann die tolle Sicht in die Berge die ganze Zeit erleben kann.

0: Und was so toll ist, man kommt an verschiedenen Städten vorbei, zum Beispiel Memmingen, Kempten, Ebenstadt, das Bauernhofmuseum.
1: Ja, das ist perfekt für ein langes Wochenende. Natürlich gibt es auch Übernachtungsmöglichkeiten. Man kann auch Camping machen, wenn man so ein Abenteurer ist, mit Zelt, auch richtig cool. Oder man radelt nur einen kleinen Abschnitt und kehrt irgendwo ein. So oder so eine wunderschöne Radtour durch unsere Region.
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0: mit Radio Schwaben durch den Donnerstagmorgen und jetzt auch mit einem ganz besonderen Event. Dafür verlassen wir sogar mal Bayerisch Schwaben, das kommt selten vor. Franzi, du warst letztes Wochenende in München und bist begeistert.
1: Ja, ich war in der kleinen Olympiahalle, denn da gibt's Jurassic World The Experience. Es geht um Dinosaurier, um die Filme. Okay. Und es ist wirklich einfach, ich war begeistert.
0: Wie kann man sich das vorstellen?
1: Also du gehst rein, du fährst dann quasi mit einer Fähre zur Jurassic World und dann geht die Experience los. Du gehst durch dieses Tor rein und siehst dann wirklich Dinosaurier. Gehst von Station zu Station, kannst es sehen, die Dinos bewegen sich, die geben die Sounds vom Film und es ist einfach wirklich großartig.
0: Also du läufst da wirklich durch und fühlst dich, als wärst du da, oder?
1: Ja, so ein bisschen. Sind auch, ich weiß jetzt nicht, ob die wirklich so groß waren, aber du kriegst so ein bisschen ein Gefühl, wie groß die wirklich waren. Mhm. Also ich will jetzt nicht spoilern, aber es gibt einen T-Rex da.
0: Boah, cool. Okay. Gibt es irgendwas, was man noch unbedingt wissen sollte?
1: Ja, Tickets ist ein bisschen kompliziert. Es gibt so Flex-Tickets, da kannst du wirklich gehen, wann du willst. Es geht übrigens noch bis in den Herbst rein, dieses Event. Also man hätte Zeit. Es gibt aber auch Zeit-Tickets und da kannst du dann dir einen Tag aussuchen und eine Zeit, weil du musst dich dann mit einer Gruppe anstellen.
0: Okay, alles klar. Genau. Dann wissen wir Bescheid. Also Jurassic World, The Experience in der kleinen Olympiahalle in München. Mal ein etwas anderer Tipp heute hier auf Radio Schwaben. Vielleicht was fürs lange Pfingstwochenende.

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1: Es ist 7 Uhr und 25 Minuten. 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
2: Heute ist es bei uns zwischen Donau und den Alpen oft noch grau. Im Ostallgäu örtlich auch mit Nebel. Im Laufe des Vormittags lockert es etwas auf. Am Mittag und Nachmittag dominieren meist wieder dichte Wolken. Zum Abend zeigen sich freundlichere Abschnitte bei milden 18 bis 20 Grad. Der Radio Schwaben 3-Tage-Trend. Morgen gibt es nach teils frischem Start erst einzelne Nebelfelder. Dann immer häufiger Sonne und am Nachmittag freundliches Wetter in Bayerisch-Schwaben und dem Allgäu bei 22 bis 23 Grad. Am Samstag setzt sich das sonnige und deutlich wärmere Wetter fort. Zum Sonntag hin ist es überwiegend freundlich und noch etwas wärmer. Aktuell haben wir in Inningen 11 Grad und bedeckt, in Jengen 11 Grad sowie in Genderkingen 12 Grad und stark bewölkt.
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4: Wir schauen raus auf die A7 Ulm Richtung Füssen. Zwischen Memmingen Süd und Woringen besteht Gefahr durch Gegenstände auf den Beschleunigungsstreifen. Ganz gefährlich, Fahrzeugteile da bitte besonders gut aufpassen.
5: Ich habe Blitze für euch in Augsburg, die Ulmer Straße und Mühlhauser Straße und Stadtbergen Leitershofer Straße.
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4: Pfingsten steht an und für viele geht's in den Urlaub. Vielleicht auch nur mal kurz weg übers lange Wochenende oder ihr macht einen Tagestrip, ist alles schön.
5: Aber richtig nervig ist, wenn dann auf dem Weg in den Urlaub irgendwas schief geht. Jeder hat es schon mal erlebt und das ist absolut doof.
4: Aber nicht mit uns. Mit dem Frühstücksradio seid ihr immer gut auf alles vorbereitet, was kommt. Wir schauen drauf, bevor es passiert. In wenigen Minuten machen wir uns fit für den Urlaub, fürs lange Wochenende, einfach für euren Trip.
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0: Mit uns seid ihr vorne mit dabei, ganz egal was kommt. Ihr hört das Radio Schwaben Frühstücksradio und ihr wisst, Vorbereitung ist immer die halbe Miete.
1: Oh ja, für viele geht's übers Wochenende weg in den Urlaub, ein kurzer Trip nach Österreich oder Italien oder vielleicht nur ein Tagesausflug. Macht richtig gute Laune, aber nur, wenn alles glatt läuft. Aber keine Sorge, es wird glatt laufen.
2: Vor dem Start in den Urlaub sollten Reisende unbedingt den technischen Zustand des Fahrzeugs überprüfen. Alle Wartungen sollten vor Reisebeginn gemacht werden, Flüssigkeiten aufgefüllt und Reifen in einem guten Zustand sein. Die korrekte Beladung ist ebenfalls ein Muss. Eine gute Reiseplanung kann den Weg in den Urlaub zudem erleichtern. Informieren Sie sich daher über Regelungen im Ziel- und Reiseland und packen Sie ausreichend Proviant für die Reise ein.
0: Okay, wir geben es zu. Das sind jetzt keine bahnbrechend neuen Informationen. Ihr wisst es natürlich alle, was Bastian Hambalgo vom ADAC gerade aufgezählt hat. Aber genau deshalb vergisst man es gerne, weil man sich denkt, klar ist das, das weiß man doch. Und dann vergisst man es.
1: Wir sind eure kleine Erinnerung, Reifendruck checken. Gibt's größere Baustellen auf der Strecke? Ölstand, Verbandskastendatum, kommt entspannt rein und durch. Macht's mit Radio Schwaben.
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0: 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Und auch euer Sender aus dem Leben, ja. Und zwar auch aus unserem Leben gibt es manchmal unglaubliche Geschichten, zum Beispiel heute aus Franzis Leben.
1: Ja, es glaubt mir wirklich keiner. Also ich bin nach Hause gekommen, ich wollte aufräumen und dann höre ich die ganze Zeit zu kratzen. Mhm. Und mein erster Gedanke natürlich, was hat meine Katze schon wieder reingebracht?
0: Ja.
1: Ich habe dann geschaut, woher das kommt. Es war hinterm Schrank. Dann habe ich den Schrank weggezogen und da war ein Maulwurf. Unfassbar, oder? Ich habe noch nie einen Maulwurf gesehen und der war richtig süß.
0: Krass, ja. Was hast du dann gemacht?
1: Ja, ich habe den versucht zu fangen. Der hatte natürlich Todesangst.
0: Der Arme.
1: Und dann habe ich ihn rausgebracht und jetzt lebt er wieder in Freiheit.
0: Wunderschön, ja. Was tun, wenn euch sowas mal passiert? Erstmal ganz wichtig, die Katze weglocken. Ne?
1: Ja, ja.
0: Also bringt die Katze aus dem Zimmer, was mit dem Leckerli oder sowas, macht die Tür zu, da habt ihr Zeit.
1: Mhm.
0: Dann das Tier vorsichtig einfangen. Wie gesagt, das Tier hat wirklich Todesangst. Also ganz, ganz vorsichtig mit dem Handtuch oder mit dem Eimer. Und dann, wenn es unverletzt ist, könnt ihr es wieder in die Natur aussetzen. Bitte weit entfernt vom Haus und vielleicht auch von der Zivilisation. Bitte nicht auf der A8 zum Beispiel. Und wenn es verletzt ist, nicht auf gar keinen Fall sich selbst überlassen. Ihr könnt die Wildtierhilfe kontaktieren oder auch ein Tierarzt. Und falls es tot ist, im Garten vergraben oder verpackt in Restmüll entsorgen, nicht in der Biotonne.
1: Habe ich alles richtig gemacht. Ne?
0: Du hast alles richtig gemacht, unglaublich, aber wahr. Und wichtig ist auch an dieser Stelle, die Katze nicht schimpfen, weil die meint es wirklich nur gut.
1: Ja.
0: Die will euch nämlich versorgen, ihr seid Familie für die und die bringt euch quasi ein Geschenk mit. Also die Katze ist nicht böse, wenn sie was reinschleppt.

0: gleich mehr davon. 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
1: Heute ist es bei uns erst meist grau und teils noch neblig. Später lockert es von Nordschwaben her etwas auf. Am Nachmittag ist es wechselnd bewölkt. Im Unterallgäu und Richtung Alpenrand sind anfangs noch einzelne Schauer möglich. Dazu ist es heute mild mit meist 18 bis 20 Grad. Der Radio Schwaben 3-Tage-Trend. Morgen geht es nach frischer Früh mit 6 bis 9 Grad freundlich weiter. Zwischen Nordschwaben und dem Allgäu erst mit ein paar Wolken, später oft deutlich wärmer. Am Samstag setzt sich das freundliche und warme Wetter fort. Zum Sonntag hin ist es meist trocken, mit Sonne und Wolken und weiter ansteigenden Temperaturen. In Augsburg 12 Grad und bedeckt, in Kempten 10 Grad und leicht bewölkt, in Krumbach 12 Grad.
0: 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Es ist 7 Uhr und 58 Minuten. 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
2: Ich bin Helen Martin. Guten Morgen. Die Rentenkommission der Bundesregierung plant offenbar drastische Einschnitte. Wie die Bild berichtet, soll das Renteneintrittsalter bis 2060 schrittweise auf 70 Jahre steigen, das Rentenniveau ab 2031 von 48 auf 46% sinken. Die Kommission will ihre Vorschläge offiziell Ende Juni vorstellen. Im April hatte es in München einen Anschlag auf ein jüdisch-israelisches Restaurant gegeben. In den USA ist jetzt ein mutmaßlicher Drahtzieher des Anschlags angeklagt worden. Dem Iraker wird vorgeworfen, ähnliche Attacken auf jüdische Einrichtungen in Deutschland, Großbritannien, Belgien und den Niederlanden geplant zu haben. Der Mann war in der Türkei festgenommen worden. Der Bund steigt beim deutsch-französischen Rüstungskonzern KNDS ein. Laut Medienberichten will die Bundesregierung zunächst 40% der Anteile kaufen. Nach 3 Jahren soll der Anteil auf 30% sinken. KNDS stellt zum Beispiel den Leopard 2 Panzer her und wird auf rund 20 Milliarden Euro geschätzt. Bundesverteidigungsminister Pistorius hatte letzten Sommer zum ersten Mal einen Einstieg des Staates ins Spiel gebracht. Der SC Freiburg hat ganz groß geträumt vom Titel in der Europa League. Doch die Fußballer aus dem Breisgau sind im Finale von Istanbul chancenlos gewesen. Gegen Aston Villa gab es eine 0:3 Niederlage. Der Spielbericht von Moritz Einzel.
3: Rund 40 Minuten lang hat Freiburg gut mitgehalten in diesem Finale um Europas zweithöchsten Vereinspokal. Aber kurz vor der Pause Aston Villa mit dem Doppelschlag. Thielemans traf traumhaft zum ersten, Buendia noch schöner zum zweiten. Nach einer knappen Stunde Rodgers mit dem 3:0, das ging dann viel zu einfach. Aston Villa holt erstmals seit 1982 wieder einen Europapokal nach Birmingham. Und in Freiburg wird trotz Finalpleite bald der Stolz überwiegen, so weit gekommen zu sein.
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4: Und wir haben Klassiker für euch. Die B17 Richtung Landsberg, mal wieder Stau im Stadtgebiet von Augsburg. Und die B28 hier die Stetten Richtung Ulm, mal wieder Stau bei Neu-Ulm.
5: Weiter geht's mit den Blitzern. Der erste in Neu-Ulm, die Thalfingerstraße. Gersthofen haben wir die Schubertstraße. In Augsburg einige die Ulmerstraße, Mühlhauserstraße, Alter Postweg, Lechhauserstraße und Blücherstraße. Und Langeringen die Augsburger Straße.
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0: Die 80er ab 8 auf eurem Sender. Und dann auch noch am Donnerstag, ist doch herrlich. Hier ist Radio Schwaben mit den größten Hits aus genau diesem Jahrzehnt. Und heute schauen wir auf einen Karrierebeginn.
1: Und zwar auf einen der größten. Es geht um Prince. Heute sprechen wir von ihm als einen der größten überhaupt. Doch Anfang der 80er war er noch kein Weltstar. Er probierte noch sehr viel herum. Er war ein Exzentriker.
0: Aber dann ging es schnell, und zwar ab dem Jahr 1983, weil da hat er seinen ersten Top-10-Hit veröffentlicht. Und von da an ging es eigentlich nur noch bergauf. Wäre da nicht so ein gewisser Michael Jackson gewesen, au, hätte man, glaube ich, von einer fast beispiellosen Solo-Karriere sprechen können.
1: Doch hier ist die Reise gestartet. Sein erster Top-10-Hit war eine Single-Auskopplung aus seinem dritten Studioalbum und hieß Little Red Corvette.

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0: große Hits von großen Künstlern. Mal wieder bei den 80ern ab 8 hier auf Radio Schwaben. Schön, dass ihr mit dabei seid. Und wir kommen von einer Legende zur nächsten. Jetzt sind wir gelandet bei David Bowie.
1: Viel mehr Einfluss auf die Musikwelt als er kann man fast gar nicht mehr haben. 50 Jahre lang war er auf Tour. Er hat 26 Alben veröffentlicht und hat 140 Millionen Tonträger verkauft. Das ist einfach nur brutal.
0: Ja, abartig. In den 80ern war Bowie tatsächlich bereits seit 20 Jahren im Musikbusiness unterwegs. Er hat in den 60ern schon angefangen. Wow. Total krass. Und natürlich gab es auch in den 80ern jetzt nicht so wenig Hits von ihm.
1: Heute, vor genau 43 Jahren, schaffte es einer davon auf die 1 in den Charts. Und der geht auch heute noch runter wie Öl. David Bowie bei den 80ern ab 8 mit Let's Dance.

0: Es ist 8 Uhr und 27 Minuten. 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
1: Heute haben wir in Bayerisch, Schwaben und dem Allgäu am Vormittag meist noch dichtes Grau. Vereinzelt ziehen noch Schauer durch, vor allem rund um Augsburg und Richtung Unterallgäu. Später lockert es von Norden her etwas auf. Am Nachmittag ist es meist trocken, bei milden 18 bis 20 Grad. Zum Abend zeigt sich dann häufiger die Sonne. Der Radio Schwaben 3-Tage-Trend. Morgen gibt es teils Nebelfelder, danach viel Sonne und nur noch lockere Wolken. Dazu ist es mit 22 bis 23 Grad spürbar wärmer. Am Samstag scheint verbreitet die Sonne. Zum Sonntag ist es freundlich bis leicht bewölkt und noch etwas wärmer. Aktuell meldet Großaltingen 13 Grad und trocken, Bad Wörishofen 12 Grad sowie Neu-Ulm 13 Grad und bedeckt.
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2: Aktuell haben wir keine Meldungen von ADAC oder Polizei. Kommt gut durch.
3: Ich habe Blitze für euch. Der erste in Neu-Ulm die Talfingerstraße, in Gersthofen die Schubertstraße und dann noch welche in Augsburg die Mühlhauser Straße, Alter Postweg, Lechhauser Straße und Blücher Straße.
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2: Um diese Uhrzeit gibt es eine Menge tolle Dinge, die man tun kann.
3: Ja.
2: Man kann natürlich Radio Schwaben hören.
3: Mhm.
2: Man kann total effektiv arbeiten.
3: Ja.
2: Das ist ja jetzt Quatsch.
3: Ja.
2: Man kann auch einfach ein zweites Frühstück holen.
3: Boah, ja.
2: Geile Idee,
3: du bist
2: oder?
3: So ein Genie.
2: Danke, danke. Jetzt einfach mal zum Bäcker eures Vertrauens. Ein lecker Krapfen.
3: Boah, eine Butterbreze.
2: Also, liebe Chefs, wenn ihr eure Leute motivieren wollt, eine Tüte mit Krapfen. Da geht die Arbeitsleistung aber
3: ja,
2: nach oben.
3: Mhm.
2: Chef, das ist jetzt keine Aufforderung oder so. Aber ich weiß, du hörst zu. Grüße.
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1: Hallöchen.
0: Mit Franzi und Lukas. Und ich breche jetzt gleich mal mit der Tür ins Haus. Das sagt man so nicht, ne? Ich falle mit der Tür ins Haus. Entschuldigung. Was ist eure Lieblingsbeleidigung? Ne, wir sagen es jetzt natürlich nichts, aber jeder hat doch so ein Schimpfwort, wenn es so richtig so, du blöd, ne?
1: Ja, ja.
0: Und, tut auch gut.
1: Ja, muss mal raus, ne?
0: Muss ab und zu mal raus, ne? Man muss aber immer ein bisschen aufpassen, wo ist man gerade, mit wem redet man und was für Nachwirkungen hat es.
1: Ja.
0: Eine Beleidigung wird jetzt in Zukunft schwieriger.
1: Ja, und welche das ist, verrät uns jetzt Lukas Künzel.
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3: Du dummes Schwein. Dieser Spruch ist ab sofort diskriminierend. Und zwar den Schweinen gegenüber. Forscher der Universität Wien haben herausgefunden, dass Schweine viel intelligenter sind, als wir immer glauben. Experimente beweisen, Schweine können Menschengesichter wie bei einem Memory-Spiel zuordnen und sich über viele Tage merken. Sie erkennen außerdem, wenn an dem Gesicht etwas nicht stimmt. Zum Beispiel, weil die Augen mit dem Computer entfernt wurden. Auch sozial haben die Tiere ziemlich was drauf. Schweine verraten ihrem Nachwuchs zum Beispiel ein Versteck für Futter, ihrem Rivalen aber nicht. Allerdings, und das sagen die Forscher auch, Schwein ist nicht gleich Schwein. Sie haben die Vermutung, dass Tiere in der Massentierhaltung verblöden. Die Tiere für die Experimente wurden extra artgerecht und mit viel Platz gehalten.

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3: Am Vormittag dominieren bei uns viele Wolken. Örtlich fällt noch ein kurzer Schauer. Später lockert es von Westen her auf und bis zum Abend zeigt sich häufiger die Sonne bei Temperaturen von 18 bis 20 Grad. Im Oberallgäu und rund um Augsburg ist der Wetterwechsel dabei am ehesten noch spürbar. Der Radio Schwaben 3-Tage-Trend. Morgen gibt es teils Nebelfelder, danach einen freundlichen Mix aus Sonne und Wolken. Am Nachmittag oft schon angenehm warm mit 22 bis 23 Grad. Am Samstag ist es verbreitet sonnig und noch wärmer. Zum Wochenende hin setzt sich das freundliche Frühsommerwetter in Bayerisch Schwaben und dem Allgäu fort. Aktuell meldet Hauenstetten 14 Grad bei starker Bewölkung. Im Ennstadt 13 Grad bei wolkenlosem Himmel und Donauwörth 15 Grad.
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0: Es ist 8 Uhr und 56 Minuten. 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
5: Ich bin Helen Martin. Guten Morgen. Es gibt erste Details, was die geplante Reform des Rentensystems angeht. Wie die Bild berichtet, will die Rentenkommission der Bundesregierung unter anderem vorschlagen, das Renteneintrittsalter bis zum Jahr 2060 schrittweise auf 70 Jahre anzuheben. Das würde alle treffen, die nach 1990 geboren sind. Außerdem soll das Rentenniveau ab dem Jahr 2031 von 48 auf 46% abgesenkt werden. Der Luftverkehrsstandort Deutschland soll gestärkt werden und um das zu erreichen, will die Bundesregierung die Ticketsteuer senken. Heute stimmt der Bundestag darüber ab. Schwarz-Rot will, dass die Abgabe für Kurzstreckenflüge um 2,50 Euro sinkt, für die Mittelstrecke um gut 6 Euro und bei Fernflügen um 11,40 Euro. Die Branche will, dass die Steuer ganz abgeschafft wird. Die Schüler freuen sich bestimmt schon. Morgen beginnen die Pfingstferien. Das heißt aber auch, dass die Straßen wieder ordentlich voll werden. Laut dem ADAC ist die Staugefahr vor allem rund um den 30. Mai besonders hoch. Da ist die Brennerautobahn wegen einer Demo 8 Stunden lang gesperrt. Der erste Spieler, der mit zur Fußball-WM fährt, steht fest. Es ist Kapitän Joshua Kimmich. Das hat der DFB am Morgen bekannt gegeben. Den Rest übernimmt später Bundestrainer Julian Nagelsmann. Vor allem um Weltmeistertorhüter Manuel Neuer gibt es seit Tagen Diskussionen. Thomas Thonfeld mit den Einzelheiten.
6: Für das neue Comeback fehlt eigentlich nur noch die offizielle Bestätigung und die Begründung, warum der Bundestrainer sich nun offenbar umentschieden hat und nicht mehr auf Oliver Baumann im Tor setzt. Bayerns Karl und auch Kölns Elmaller im Kader wären keine großen Überraschungen nach ihren starken Leistungen in der Liga. Die Plätze vorne dürften sicher an Havertz und Woltemade gehen. Ein kleines Fragezeichen würde ich noch bei Sané sehen. Füllkrug ist dagegen wohl raus.
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3: Auf der A7 Ulm Richtung Füssenreute steht in Höhe Nersingen ein defekter PKW. In der Ausfahrt gibt es eine gefährliche Situation. Auf der B17 Augsburg Richtung Landsberg staut es sich in Augsburg zwischen Ortseingang und Zentrum Kriegshaber Süd auf 3 Kilometern. Der Zeitverlust beträgt bis zu 9 Minuten. Und hier die neuesten Blitzer auf Radio Schwaben. In der Sommestraße und der Mühlhauser Straße in Augsburg. Auf der Schubertstraße in Gersthofen, der Augsburger Straße in Langehringen und der Buxachtalbrücke in Buxheim. Auf der Augsburger Straße in Kaufbeuren sowie auf der B17 bei Königsbrunn gibt es eine Abstandsmessung. Kommt gut ans Ziel.
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3: Es ist 9 Uhr und 24 Minuten. 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
4: Zum Start in diesen Vormittag dominieren viele Wolken. Örtlich fällt noch etwas Regen. Später lockert es auf und bis zum Abend zeigt sich häufiger die Sonne bei 18 bis 20 Grad. Der Radio Schwaben 3-Tage-Trend. Morgen gibt es teils noch Nebelfelder. Danach ist es freundlich mit Sonne und lockeren Wolken bei 22 bis 23 Grad zwischen Nordschwaben und dem Allgäu. Am Samstag gibt es viel Sonnenschein und es ist noch wärmer. Zum Sonntag ziehen wieder mehr Wolken auf. Insgesamt bleibt der Trend aber freundlich und frühsommerlich. Im Moment haben wir in Meitingen 14 Grad und bedeckt, in Ottobeuren 14 Grad sowie in Nordendorf 16 Grad und bedeckt.
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4: Vorsicht auf der A7 Fürstenreute Richtung Ulm. Am Rastplatz Barthauser Wald. Dort steht ein defekter LKW. Grund sind Personen auf der Fahrbahn. Auf der A7 Ulm Richtung Fürstenreute steht auf Höhe Nersingen ein defekter PKW. Dazu kommt eine gefährliche Situation in der Ausfahrt. Auf der B17 Augsburg Richtung Landsberg staut es sich in Augsburg zwischen Ortseingang und Zentrum Kriegshaber Süd auf 3 Kilometern. Der Zeitverlust beträgt bis zu 9 Minuten. Und hier die neuesten Blitzer auf Radio Schwaben. In der Sommerstraße in Augsburg und auf der B2 bei Donauwörth. Auf der Schubertstraße in Gersthofen, auf der Schulstraße in Kübach sowie auf der Augsburger Straße in Kaufbeuren. Auf der Talfingerstraße in Neu-Ulm, auf der Augsburger Straße in Langehringen und auf der B17 bei Königsbrunn gibt es eine Abstandsmessung. Die kostenfreie Verkehrs- und Blitzer-Hotline 08000 11 82 11.
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4: Wir spielen nonstop eure Lieblingshits am Stück. Für ganz Bayerisch Schwaben und das Allgäu. Für einen schönen Vormittag begleiten wir euch gut gelaunt durch den Donnerstag. Und jetzt für euch Olivia Dean mit Man I Need. The Tide is High von Blondie und Michael Jackson mit Thriller. Musik ab.
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2: Heute Vormittag ist es meist grau, bis zum Mittag lockert es stellenweise etwas auf. Dazu ist es mit 18 bis 20 Grad angenehm mild. Am Abend gibt es zwischen Nordschwaben und dem Allgäu häufiger freundliche Abschnitte. In der Nacht klart es vielerorts auf. Im Ostallgäu kann sich zum Morgen hin örtlich Nebel bilden, bei Tiefstwerten um 8 Grad. Der Radio Schwaben 3-Tage-Trend. Morgen ist es oft freundlich, am Nachmittag verbreitet warm, später ziehen wieder mehr Wolken auf. Am Samstag gibt es nach örtlichem Frühnebel viel Sonne und noch etwas wärmere Luft. Zum Wochenende hin setzt sich der freundliche und zunehmend warme Wettercharakter fort. Derzeit in Gersthofen 15 Grad, in Buxheim 16 Grad und leicht bewölkt, sowie in Monheim 16 Grad.
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0: Es ist 9 Uhr und 57 Minuten. 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
4: Ich bin Helen Martin. Strategie und Vision. So sieht Bayerns Agenda 2030, also der Fahrplan für die kommenden Jahre, aus. In einer Regierungserklärung im Landtag machte Ministerpräsident Söder klar:
5: Im Kern geht es darum, das ist die Kernfrage, unsere Stellung als Technologiemacht weiter auszubauen. Nur so sichern wir Wohlstand, Stabilität und Demokratie. Wir sind Innovationsland und wollen nie Billiglohnland werden.
4: Mit der Zollpolitik der USA oder dem harten Wirtschaftswettbewerb mit China hätten Bayern und Deutschland derzeit viele Krisen zu bewältigen, so Söder. Aber Bayern sei dennoch weiter ein Stabilitätsanker. Immer wieder wird über ein Social-Media-Verbot für Kinder und Jugendliche diskutiert. Das fordert der Aktionsrat Bildung zwar nicht, dafür aber strengere Regeln. Welche das sind, das weiß Thomas Beskin.
6: Vorgeschlagen werden altersgerechte Inhalte, begrenzte Nutzungszeiten und automatische Unterbrechungen bei zu langer Nutzung. Für Schulen empfehlen die Fachleute, private Handynutzung bis zur 10. Klasse weitgehend auszuschließen und digitale Medien nur im Unterricht einzusetzen.
4: Bei der geplanten Reform des Rentensystems gibt es jetzt erste Details, wie die Bild berichtet. Demnach will die Rentenkommission der Bundesregierung unter anderem, dass das Renteneintrittsalter bis zum Jahr 2060 schrittweise auf 70 Jahre angehoben wird. Außerdem soll das Rentenniveau von jetzt 48% auf 46% gesenkt werden, um die Rentenkasse finanziell zu stabilisieren. Sexuell übertragbare Krankheiten breiten sich in Europa stark aus. Laut der EU-Gesundheitsbehörde ECDC haben Gonorrhoe und Syphilis 2024 den höchsten Stand seit mehr als einem Jahrzehnt erreicht. Die Gonorrhoe-Fälle sind seit 2015 um 303% gestiegen auf über 100.000 Fälle. Die Syphilis-Zahlen haben sich im selben Zeitraum mehr als verdoppelt.
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2: Vorsicht auf der A7 Füssenreute Richtung Ulm. Zwischen Altenstadt an der Iller und dem Rastplatz Badhauser Wald steht ein defekter LKW. Grund sind Reifenteile auf der Fahrbahn. Auf der A7 Ulm Richtung Füssenreute steht auf Höhe Nersingen ein defekter PKW. Dazu eine gefährliche Situation in der Ausfahrt. Auf der A96 Lindau Richtung München besteht zwischen Eitrach und Kreuzmemmingen Gefahr durch Gegenstände auf der Fahrbahn. Auf der B17 Augsburg Richtung Landsberg staut es sich zwischen Ortseingang und Zentrum Kriegshaber Süd auf 3 Kilometern mit bis zu 9 Minuten Zeitverlust. Zwischen Inningen und Königsbrunn Nord steht außerdem ein defekter LKW. Und hier die neuesten Blitzer auf Radio Schwaben. Auf der B2 bei Donauwörth und auf der Schulstraße in Kübach. Auf der Augsburger Straße in Langehringen, auf der Buchsachtalbrücke in Buxheim sowie auf der Augsburger Straße in Kaufbeuren. Auf der Talfinger Straße in Neu-Ulm gibt es einen Blitzer und auf der B17 bei Königsbrunn eine Abstandsmessung. Gute Fahrt mit Radio Schwaben.
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2: Wir spielen nonstop eure Lieblingshits am Stück für ganz Bayerisch, Schwaben und das Allgäu. Starten wir rein. Mein Name ist Andrea Alimente. Und jetzt aufdrehen.
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0: Es ist 10 Uhr und 27 Minuten. 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
1: Jetzt am Vormittag ist es bei uns dicht bewölkt, später bleibt es meist trüb und örtlich ziehen ein paar Schauer durch. Die Temperaturen liegen heute bei rund 18 bis 20 Grad, mit etwas hartnäckigeren Wolken, besonders Richtung Allgäu. In der Nacht lockert es auf und es kühlt auf 8 bis 12 Grad ab. Der Radio Schwaben 3-Tage-Trend. Morgen ist es erst freundlich, später gibt es mehr Wolken und zum Abend hin stellenweise wieder Schauer. Dazu ist es mit 22 bis 24 Grad spürbar milder in Bayerisch-Schwaben und im Allgäu. Am Samstag zeigt sich öfter die Sonne, am Sonntag setzt sich das warme Wetter mit einem freundlichen Mix aus Sonne und Wolken fort. In Neuses 16 Grad, in Marktrettenbach 16 Grad bei leichter Bewölkung, in Illertissen 15 Grad.
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1: Auf der A7 Ulm Richtung Füssenreute sorgt auf Höhe Nersingen ein defekter PKW in der Ausfahrt für eine gefährliche Situation. Vorsicht auf der A7 Füssenreute Richtung Ulm. Am Rastplatz Badhauser Wald steht ein defekter LKW. Dazu kommen Personen auf der Fahrbahn. Und zwischen Altenstadt an der Iller und dem Rastplatz Badhauser Wald liegen wegen eines defekten LKW Reifenteile auf der Fahrbahn. Auf der B17 Augsburg Richtung Landsberg steht zwischen Inningen und Königsbrunn Nord ein defekter LKW. Und hier die neuesten Blitzer auf Radio Schwaben. In Augsburg am Holzweg und auf der B2 bei Donauwörth. Auf der Augsburger Straße in Langehringen sowie auf der Augsburger Straße in Kaufbeuren. Dazu auf der B17 bei Königsbrunn eine Abstandsmessung. Die kostenfreie Verkehrs- und Blitzer-Hotline 08000 11 82 11.
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1: Jetzt wieder die schönste Musik für euch, für ganz Bayerisch Schwaben und das Allgäu. Im Studio für euch Andrea Alimente, einen schönen Vormittag. Und jetzt für euch Alex Warren mit Fever Dream, Like the Way I Do von Melissa Etheridge und Orchestral Maneuvers in the Dark mit Walking on the Milky Way. Los geht's.
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1: Heute Mittag ist es bei uns meist grau. Später ziehen einzelne Schauer durch, am ehesten zwischen Nordschwaben und dem Allgäu rund um Augsburg und Richtung Allgäu. Dazu ist es mit etwa 18 bis 20 Grad mild. Am Abend klingen die Schauer nach, in der Nacht lockert es auf, dann geht es auf 8 bis 12 Grad zurück. Der Radio Schwaben 3-Tage-Trend. Morgen ist es erst freundlich, später gibt es mehr Wolken und zum Abend hin stellenweise wieder Schauer. Am Samstag ist es deutlich sonniger und spürbar wärmer. Zur Wochenmitte setzt sich der freundliche warme Trend fort. Im Moment haben wir in Mehring 15 Grad, in Marktoberdorf 14 Grad und in Möttingen 17 Grad bei bedecktem Himmel.
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0: Es ist 10 Uhr und 59 Minuten. 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
3: Ich bin Helen Martin. Im Landtag hat Bayerns Ministerpräsident Söder heute eine Regierungserklärung gehalten. Als Generalmotto bezeichnete er Economy First für den Bund und für Bayern.
4: Corona, Ukraine-Krieg und die Gaskrise. Jetzt der Iran-Krieg und die Ölkrise. Für keine der Krisen liegt die Verantwortung bei uns im Land. Wir müssen uns auf die Hinterfüße stellen und selber besser werden. Das ist die Antwort, die wir geben als Land, als Gemeinschaft.
3: Der Freistaat setze auch in schwierigen Zeiten auf Innovation für Wettbewerbsfähigkeit, Transformation und Investition, so Söder weiter. Der Bundestag hat heute einiges auf der Agenda stehen. Unter anderem stimmt das Parlament am Abend über eine Senkung der Ticketsteuer im Flugverkehr zum 1. Juli ab. Außerdem will der Bundestag den Weg freimachen für die weitere Planung von Milliardenprojekten bei der Bahn. Und es soll auch über die Einführung eines digitalen Führungszeugnisses abgestimmt werden. SpaceX plant einen Megabörsengang und hat dabei Milliardenverluste im Gepäck. Letztes Jahr hat die Weltraumfirma von Elon Musk fast 5 Milliarden Euro Verlust gemacht. Schuld daran sind zum Beispiel die hohen Kosten für die Entwicklung der großen Rakete Starship. Trotzdem strebt SpaceX bei dem für Mitte Juni geplanten Börsengang eine Bewertung von 2 Billionen Dollar an. Das wäre der größte Börsengang aller Zeiten. Welche 26 Spieler fahren mit zur Fußball-WM in den USA, Kanada und Mexiko? Das gibt Bundestrainer Julian Nagelsmann am Mittag offiziell bekannt. Aber vorab hat der DFB schon mal den ersten WM-Fahrer auf Social Media verkündet. Es ist Kapitän Joshua Kimmich. Ansonsten brodelt die Gerüchteküche schon seit Tagen, was den Kader angeht. Das Comeback von Torhüter Manuel Neuer dürfte mit der Pressekonferenz wohl offiziell gemacht werden.
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1: Vorsicht auf der A7 Füssen-Reute Richtung Ulm. Am Rastplatz Badhauserwald steht ein defekter LKW. Dazu kommen Personen auf der Fahrbahn. Zwischen Altenstadt an der Iller und dem Rastplatz Badhauserwald steht ebenfalls ein defekter LKW wegen Reifenteilen auf der Fahrbahn. Auf der B17 Augsburg Richtung Landsberg steht zwischen Inningen und Königsbrunn Nord ein defekter LKW. Und auf der B16 Günzburg Richtung Kaufbeuren staut es sich in Günzburg zwischen Kreisverkehr und Ortsausgang auf einem Kilometer mit bis zu 13 Minuten Zeitverlust. Und hier die neuesten Blitzer auf Radio Schwaben. In der Bergheimer Straße in Augsburg und auf der B16 bei Dillingen. Auf der B2 bei Donauwörth sowie in der Augsburger Straße in Kaufbeuren. Kommt's gut an!
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1: Für euch am Mikro Andrea Alimente. Für ganz Bayerisch, Schwaben und das Allgäu, ich begleite euch noch bis 15 Uhr auf Radio Schwaben. Viel Spaß!
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1: Es ist 11 Uhr und 24 Minuten. 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
2: Heute Mittag ist es meist grau, nur vereinzelt fällt noch etwas Regen. Am Nachmittag lockert die Wolkendecke stellenweise auf. Dazu ist es mit rund 18 bis 20 Grad angenehm und am Abend klingen letzte Schauer ab. In der Nacht ist es oft klarer und frisch. Der Radio Schwaben 3-Tage-Trend. Morgen ist es erst freundlich, später gibt es mehr Wolken und am Abend örtlich wieder einzelne Schauer. Dazu stehen 22 bis 24 Grad in Bayerisch-Schwaben und dem Allgäu an. Am Samstag setzt sich immer häufiger die Sonne durch, nur im Ostallgäu ist es in der Früh noch neblig. Und am Sonntag ist es freundlich bis leicht bewölkt. In Welden 18 Grad, in Oberstaufen leicht bewölkt bei 17 Grad, in Harburg 18 Grad.
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2: Auf der B17 Augsburg Richtung Landsberg steht zwischen Inningen und Königsbrunn Nord ein defekter LKW. Auf der B16 Günzburg Richtung Kaufbeuren staut es sich in Günzburg zwischen Kreisverkehr und Ortsausgang auf 1 Kilometer. Der Zeitverlust beträgt bis zu 13 Minuten. Vorsicht auf der B19 und der B308 Oberstdorf Richtung Kempten. Zwischen Sonthofen Zentrum und Rieden sowie Immenstadt Süd sind Fahrradfahrer auf der Fahrbahn. Und hier die neuesten Blitzer auf Radio Schwaben. Auf der B2 bei Donauwörth und der Augsburger Straße in Kaufbeuren sowie der Lindauer Straße in Immenstadt. Auf der Pfrontener Straße in Füssen und am Rennerle in Lindau. Gute Fahrt mit Radio Schwaben.
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2: Radio Schwaben, da wo die Hits zu Hause sind. Diese Stunde ist für alle, die arbeiten müssen, mit Andrea Alimente. Und jetzt für euch Taylor Swift mit The Fate of Ophelia. Can't Fight This Feeling von Ariel Speedwagon und Don Henley mit The Boys of Summer.
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1: Am Mittag ist es bei uns meist grau, stellenweise fällt etwas Regen und bis zum Abend lockert es nur zögerlich auf, bei milden 18 bis 20 Grad. In der Nacht klart es häufiger auf, besonders Richtung Allgäu kann sich örtlich Nebel bilden. Der Radio Schwaben 3-Tage-Trend. Morgen ist es erst freundlich, später ziehen zwischen Nordschwaben und dem Allgäu Meerwolken durch und am Abend sind vereinzelt Schauer möglich, bei 22 bis 24 Grad. Am Samstag gibt es nach örtlichem Frühnebel viel Sonne und noch etwas höhere Werte. Zum Wochenende hin setzt sich der freundliche und warme Trend fort. In Stadtbergen 17 Grad und bedeckt, in Oberstdorf 18 Grad und stark bewölkt, sowie in Burgau 18 Grad.
0: 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Es ist 11 Uhr und 58 Minuten. 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
2: Ich bin Helen Martin. Wer fährt für Deutschland zur Fußball-Weltmeisterschaft? Diese Frage beantwortet Bundestrainer Julian Nagelsmann ab 13 Uhr bei der offiziellen Kaderbekanntgabe. Vorab hatte der DFB schon öffentlich gemacht, dass Kapitän Joshua Kimmich dabei ist. Ansonsten geht's vor allem um die Torwartfrage. Mehr von Pia Wegner.
3: Seit Tagen brodelt die Gerüchteküche, dass Manuel Neuer zur Nationalelf zurückkehren soll. Und laut Informationen der Bild-Zeitung steht sein Comeback jetzt auch fest. Der Bundestrainer soll außerdem schon mit dem Hoffenheimer Schlussmann Oliver Baumann telefoniert und seine Entscheidung mitgeteilt haben, nämlich, dass Neuer als Nummer 1 zur WM fährt. Insgesamt 26 Spieler dürfen mit zur WM.
2: Es ist zu normalen Zeiten während der Legislaturperiode eher selten eine Regierungserklärung im Landtag. Bayerns Ministerpräsident Söder hat heute davon Gebrauch gemacht. Bayern müsse viele Krisen bewältigen, die alle von außen kämen. Als Generalmotto bezeichnete Söder Economy First, sowohl für Bayern als auch für den Bund. Außerdem warb Söder für die geplanten Reformen der Bundesregierung bei Rente, Krankenversicherung, Arbeitsmarkt und Steuern. Die Bundesregierung hat einen Medienbericht über eine mögliche Anhebung des Renteneintrittsalters auf 70 Jahre zurückgewiesen. Kanzleramtschef Frei hat im Fernsehsender Welt von Spekulationen gesprochen. Auch Mitglieder der Rentenkommission haben den Bericht der Bild-Zeitung dementiert. Die SPD-Politikerin Klose sagte, vieles sei noch nicht entschieden, man brauche noch 4 bis 5 Wochen. Der Berg ruft, heißt es ab heute wieder in Erlangen, denn die Erlanger Bergkirchweih startet. Pünktlich um 17 Uhr wird der neue Erlanger Oberbürgermeister Jörg Vollert mit dem traditionellen Fassanstich das älteste Bierfest der Welt eröffnen. Die Bergkirchweih geht bis zum 1. Juni.
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1: Vorsicht auf der A7 Füssenreute Richtung Ulm. Zwischen Illertissen und Föhringen liegen Reifenteile auf der Fahrbahn. Auf der B17 Augsburg Richtung Landsberg steht zwischen Inningen und Königsbrunn Nord ein defekter LKW. Auf der B16 Günzburg Richtung Kaufbeuren staut es sich in Günzburg zwischen Kreisverkehr und Ortsausgang auf 1 Kilometer mit bis zu 13 Minuten Zeitverlust. Vorsicht auf der A980 Abzweig Waltenhofen, Autobahndreieck Allgäu Richtung Waltenhofen. Zwischen Durach und Waltenhofen gab es einen Unfall, Personen sind auf der Fahrbahn und der Standstreifen ist blockiert. Und hier die neuesten Blitzer auf Radio Schwaben. In Augsburg auf der B2 und auf der AIC12 bei Kissing. In Immenstadt auf der Lindauer Straße. In Füssen auf der Pfrontener Straße sowie am Rennerle in Lindau gibt es einen Blitzer. Auf der A14 bei Marktgemeinde Hörbrands gibt es eine Abstandsmessung. Gute und sichere Fahrt.
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1: 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Durch euren Mittag begleitet euch Andrea Alimente.
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0: Es ist 12 Uhr und 25 Minuten. 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
1: Heute Mittag ist es bei uns meist grau. Im weiteren Verlauf sind zwischen Nordschwaben und dem Allgäu, vor allem rund um Augsburg, noch einzelne Schauer dabei. Zum Abend lockert es stellenweise etwas auf. In der Nacht klart es häufiger auf, dazu kühlt es auf etwa 8 bis 12 Grad ab. Der Radio Schwaben 3-Tage-Trend. Morgen ist es erst freundlich, später gibt es mehr Wolken und am Abend örtlich wieder einzelne Schauer. Dazu ist es mit 22 bis 24 Grad angenehm warm. Am Samstag zeigt sich das Wetter oft freundlich. Im Ostallgäu ist in der Früh örtlich noch Nebel dabei. Am Sonntag setzt sich der wärmere Trend mit Sonne und Wolken fort. In Königsbrunn 17 Grad und stark bewölkt, in Bad Grönenbach 17 Grad und wolkenlos, in Weißenhorn 18 Grad.
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1: Auf der A8 Stuttgart Richtung München ist zwischen Adelsried und Neuss wegen einer Baustelle der rechte Fahrstreifen gesperrt. Außerdem ist der Standstreifen gesperrt. Auf der B17 Augsburg Richtung Landsberg steht zwischen Inningen und Königsbrunn Nord ein defekter LKW. Auf der B16 Günzburg Richtung Kaufbeuren staut es sich in Günzburg zwischen Kreisverkehr und Ortsausgang auf 1 Kilometer. Der Zeitverlust beträgt bis zu 13 Minuten. Vorsicht auf der A980 Abzweig Waltenhofen, Autobahndreieck Allgäu Richtung Waltenhofen. Zwischen Durach und Waltenhofen nach einem Unfall Personen auf der Fahrbahn. Der Standstreifen ist blockiert. Und hier die neuesten Blitzer auf Radio Schwaben. In Augsburg auf der Meraner Straße und auf der B2 sowie in Obermeitingen auf der Hauptstraße. In Landsberg auf der Ahornallee und in Immenstadt auf der Lindauer Straße. Auf der A14 bei Marktgemeinde Hörbrands gibt es eine Abstandsmessung. Gute Fahrt mit Radio Schwaben.
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1: Die Hits, die ihr in jedem Fall mitsingen könnt, für Schwabmünchen, Illertissen und Mindelheim. Andrea Alimente wünscht euch einen schönen Donnerstag. Und jetzt für euch Dermot Kennedy mit Funeral. Start Me Up von The Rolling Stones und Celine Dion mit Im Alive.
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3: Heute Mittag ist es meist grau, nur vereinzelt lockert es etwas auf und im weiteren Verlauf ziehen noch einzelne Schauer durch, ehe der Abend vielerorts trockener ausfällt. In der Nacht kühlt es auf etwa 8 bis 12 Grad ab, besonders im Allgäu kann sich stellenweise Nebel bilden. Der Radio Schwaben 3-Tage-Trend. Morgen gibt es teils noch Frühnebel, danach ist es freundlicher und am Nachmittag oft trocken bei 22 bis 24 Grad in Bayerisch-Schwaben und dem Allgäu. Am Samstag gibt es mehr Sonne und nur noch wenige Wolken. Zum Wochenende hin ist es noch etwas wärmer. Am Sonntag bleibt es freundlich mit Sonne und Wolken. Aktuell in Gessartshausen 17 Grad und stark bewölkt. In Mindelheim 15 Grad und viele Wolken. Sowie in Rhein am Lech 18 Grad.
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0: Es ist 12 Uhr und 58 Minuten. 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
5: Ich bin Helen Martin. Wegen des Iran-Kriegs sind ja die Energiepreise deutlich nach oben gegangen. Die EU-Kommission hat deshalb ihre Prognose für das Wirtschaftswachstum in Deutschland für dieses Jahr halbiert. Die Experten erwarten nur noch einen Anstieg des Bruttoinlandsprodukts um 0,6%. Im Herbst waren es noch 1,2%. Auch für die gesamte EU hat Brüssel die Prognose gesenkt. Nach der Regierungserklärung von Bayerns Ministerpräsident Söder kommt Kritik aus der Opposition. Grünen-Fraktionschefin Schulze sagte, die Grünen stimmten grundsätzlich zu, dass die Lage durch Krisen schwierig sei und es dringend Reformen brauche. Die Bundespolitik bremse aber und auch die CSU trage Verantwortung auf Bundesebene, so Schulze. Und in Bayern käme zum Beispiel der soziale Wohnungsbau nicht schnell genug voran. Die Bild-Zeitung hatte ja berichtet, dass das Renteneintrittsalter schrittweise bis zum Jahr 2060 auf 70 Jahre angehoben werden soll. Das sei ein Plan der Rentenkommission der Bundesregierung. Doch die hat diesen Bericht jetzt zurückgewiesen. Meldungen über ein höheres Renteneintrittsalter seien Spekulation, so Kanzleramtschef Frei. Er geht davon aus, dass die Einzelheiten weiterhin kontrovers diskutiert werden. Die von der Regierung eingesetzte Kommission soll ihren Bericht Ende Juni vorlegen. Ein langes Feiertagswochenende und die allerbesten Wetteraussichten. Deutschland wird zu Pfingsten unterwegs sein. Das sorgt für volle Straßen, aber auch für volle Züge. Diana Kramer mit den Einzelheiten.
6: Besonders voll dürfte es im Bahnverkehr am Freitag werden, wenn alle ins Pfingstwochenende starten und dann wieder am Pfingstmontag, wenn die Rückreise ansteht. Vor allem zwischen den großen Metropolen wie Berlin und München, Frankfurt und München oder Hamburg und Berlin rechnet die Bahn mit einer hohen Auslastung der Züge und empfiehlt Reisenden an diesen Tagen einen Sitzplatz zu reservieren.
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3: Auf der A8 Stuttgart Richtung München ist zwischen Adelsried und Neuses wegen einer Baustelle der rechte Fahrstreifen gesperrt. Außerdem ist der Standstreifen gesperrt. Auf der B17 Augsburg Richtung Landsberg steht zwischen Inningen und Königsbrunn Nord ein defekter LKW. Vorsicht auf der A980 Abzweig Waltenhofen, Autobahndreieck Allgäu Richtung Waltenhofen. Zwischen Durach und Waltenhofen gab es einen Unfall. Personen befinden sich auf der Fahrbahn und der Standstreifen ist blockiert. Und hier die neuesten Blitzer auf Radio Schwaben. Auf der Meraner Straße und der Donauwörther Straße in Augsburg, auf der Hauptstraße in Obermeitingen, der Schubertstraße in Gersthofen sowie der Ahornallee in Landsberg. Meldet Staus und Blitzer immer per WhatsApp unter 08000 11 82 11.
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3: 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Viel Spaß.
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3: Es ist 13 Uhr und 26 Minuten. 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
4: Heute Nachmittag ist es meist grau, später lockert es stellenweise etwas auf. Dazu ist es mild mit rund 18 bis 20 Grad. Am Abend halten sich viele Wolken. In der Nacht kann sich zwischen Nordschwaben und dem Allgäu, vor allem Richtung Allgäu und in den Tälern, örtlich Nebel bilden. Die Luft kühlt dann auf etwa 7 bis 12 Grad ab. Der Radio Schwaben 3-Tage-Trend. Morgen gibt es teils Nebel, danach freundliche Abschnitte und am Nachmittag auch wieder mehr Wolken. Die Höchstwerte liegen bei 22 bis 24 Grad. Am Samstag ist es insgesamt sonniger und wärmer. Zum Wochenstart setzt sich der freundliche und frühsommerlich warme Trend fort. Im Moment meldet Affing bedeckt bei 18 Grad. In Mauerstetten stark bewölkt bei 16 Grad. In Bemding 20 Grad.
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4: Auf der A7 Ulm Richtung Füssenreute zwischen Rastplatz Brühl West und Kreuz Memmingen staut es sich auf 3 Kilometern. Der Zeitverlust beträgt bis zu 13 Minuten. Auf der B17 Augsburg Richtung Landsberg zwischen Inningen und Königsbrunn Nord steht ein defekter LKW. Vorsicht auf der A980 Abzweig Waldenhofen, Autobahndreieck Allgäu Richtung Waldenhofen zwischen Durach und Waldenhofen. Nach einem Unfall sind Personen auf der Fahrbahn, der Standstreifen ist blockiert. Vorsicht auf der B10 Europastraße Ulm Richtung Augsburg zwischen Memminger Straße in Neu-Ulm und Max-Eid-Straße in Neu-Ulm. Wegen eines liegengebliebenen Fahrzeugs staut es sich. Und hier die neuesten Blitzer auf Radio Schwaben. Auf der Meraner Straße und der Donauwörterstraße in Augsburg. Auf der DLG 25 bei Höchstädt sowie auf der nördlichen Hauptstraße in Währingen und der Hauptstraße in Obermaitingen. Gute und sichere Fahrt.
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4: Der beste Musikmix aus 80ern, 90ern und aktuellen Hits für das Ries, die Region Augsburg und das Allgäu. Es geht durch den Donnerstag. Ich wünsche euch viel Spaß. Und jetzt für euch Miles Smith and Niall Horan mit Drive Safe, Love Really Hurts Without You. Von Billy Ocean und Cher mit If I Could Turn Back Time. Und jetzt rein in die nächste halbe Stunde.
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2: Der Nachmittag zeigt sich meist grau, bis zum Abend lockert es stellenweise etwas auf. Dazu ist es mild mit rund 18 bis 20 Grad. In der Nacht kühlt es deutlich ab. Besonders in Bayerisch-Schwaben und im Allgäu kann sich örtlich Nebel bilden. Der Radio Schwaben 3-Tage-Trend. Morgen gibt es teils noch Nebelfelder, danach ist es freundlicher und am Nachmittag oft trocken, bei 22 bis 24 Grad. Am Samstag gibt es erst viel Sonne, später ein paar Wolken. Insgesamt ist es noch etwas wärmer. Zum Wochenstart setzt sich das freundliche und warme Wetter fort. Momentan haben wir in Rehling 19 Grad bei bedecktem Himmel, in Germeringen 16 Grad bei starker Bewölkung und in Buttenwiesen 19 Grad.
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0: Es ist 13 Uhr und 55 Minuten. 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
3: Ich bin Fabian Schaffer. Jetzt ist es offiziell, Torwart Manuel Neuer kehrt zur Fußball-WM in die Nationalmannschaft zurück. Bundestrainer Julian Nagelsmann hat den Kader für die Endrunde in den USA, Kanada und Mexiko bekannt gegeben. Nicht mit dabei ist entgegen vorheriger Medienberichte der Kölner Said El Mala. Ein Ticket für das Turnier bekamen hingegen unter anderem Lennart Karl, Maxi Bayer, Pascal Groß, Leon Goretzka und Jamie Leveling. Angesichts von Krisen weltweit hat Bayerns Ministerpräsident Söder in einer Regierungserklärung den Weg für Bayern gezeichnet. Economy first ist das Generalmotto für Bayern und den Bund, sagte Söder. Angela Kress berichtet aus dem Landtag.
4: Als Beispiel für Krisen nannte Söder etwa die Zollpolitik der USA, die auch den bayerischen Mittelstand treffe. Man müsse sich auf die Hinterfüße stellen und selbst besser werden, sagte Söder. Söder blickte auch nach Berlin. Der Reformprozess sei entscheidend, auch wenn er zäh sei. Er versprach, dass die bayerische Staatsregierung dabei unter anderem auf soziale Balance und Gerechtigkeit achten werde.
3: Abgelehnte Asylbewerber könnten künftig in Zentren außerhalb der EU landen. Die Verhandlungen zu der neuen EU-Rückführungsverordnung sind weitgehend abgeschlossen. Nur der Zeitpunkt des Inkrafttretens sei noch offen, wie es aus dem Europäischen Parlament hieß. Der nächste Verhandlungstermin ist für den 1. Juni geplant. Unbegleitete Minderjährige sollen von den neuen Abschieberegelungen ausgenommen bleiben. Die Bundesregierung hat einen Medienbericht über eine mögliche Anhebung des Renteneintrittsalters auf 70 Jahre zurückgewiesen. Kanzleramtschef Frei hat von Spekulationen gesprochen. Auch Mitglieder der Rentenkommission haben den Bericht der Bild-Zeitung dementiert. Es gebe zwar Konsens, dass das Rentenalter schrittweise steigen solle, aber bisher keinerlei Festlegungen, hieß es. Die Rentenkommission will ihre Vorschläge Ende Juni vorlegen.
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2: Auf der A7 Ulm Richtung Füssenreute zwischen Rastplatz Brühl West und Kreuz Memmingen staut es sich auf 3 Kilometern. Der Zeitverlust beträgt bis zu 13 Minuten. Auf der B17 Augsburg Richtung Landsberg zwischen Inningen und Königsbrunn Nord steht ein defekter LKW. Vorsicht auf der A980 Abzweig Waldenhofen, Autobahndreieck Allgäu Richtung Waldenhofen zwischen Durach und Waldenhofen. Nach einem Unfall sind Personen auf der Fahrbahn, der Standstreifen ist blockiert. Vorsicht auf der B10 Europastraße Ulm Richtung Augsburg zwischen Memminger Straße in Neu-Ulm und Max-Eid-Straße in Neu-Ulm. Wegen eines liegengebliebenen Fahrzeugs staut es sich. Und hier die neuesten Blitzer auf Radio Schwaben. Auf der Meraner Straße und der Donauwörterstraße in Augsburg. Auf der DLG 25 bei Höchstädt sowie auf der nördlichen Hauptstraße in Währingen und der Hauptstraße in Obermaitingen. Gute und sichere Fahrt.
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0: Es ist 14 Uhr und 26 Minuten. 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
1: Am Nachmittag haben wir noch oft dichte Bewölkung. Gegen Abend lockert es etwas auf. Dazu ist es meist trocken und mit 18 bis 20 Grad angenehm mild. Und der Radio Schwaben 3-Tage-Trend? Morgen gibt es teils Nebelfelder, vor allem im Allgäu. Danach ist es freundlicher und am Nachmittag oft trocken bei 22 bis 24 Grad. Am Samstag gibt es erst noch einzelne Nebelfelder, später mehr Sonne und weiter ansteigende Temperaturen zwischen Nordschwaben und dem Allgäu. Zum Sonntag setzt sich das freundliche und noch wärmere Wetter fort, dann häufig mit Sonne und nur lockeren Wolken. In Friedberg 18 Grad bei bedecktem Himmel, in Wertach 17 Grad bei starker Bewölkung und in Wallerstein 19 Grad.
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1: Auf der A7 Ulm Richtung Füssenreute staut es sich zwischen Bergheim und Kreuzmemmingen auf 3 Kilometern, zwischen Rastplatz Brühl West und Kreuzmemmingen auf 4 Kilometern mit bis zu 17 Minuten Zeitverlust. Auf der B10 Europastraße Ulm Richtung Augsburg staut es sich zwischen B28 Neu-Ulm Mitte und Memminger Straße in Neu-Ulm auf 1 Kilometer. Vorsicht zwischen Memminger Straße in Neu-Ulm und Max-Eid-Straße in Neu-Ulm wegen eines liegengebliebenen Fahrzeugs und Stau. Und hier die neuesten Blitzer auf Radio Schwaben. Auf der Donauwörther Straße in Augsburg und der DLG 25 bei Höchstädt. In der Hauptstraße in Obermeitingen sowie der Freibadstraße in Sonthofen. Kommt gut ans Ziel.
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1: Jetzt wieder die schönste Musik für euch, für ganz Bayerisch, Schwaben und das Allgäu. Durch diese Stunde begleitet euch Andrea Alimente. Und jetzt für euch Clock Clock mit Out of the Dark, The Final Countdown von Europe und Ace of Base mit Lucky Love. Viel Spaß!
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1: Heute Nachmittag ist es in Bayerisch-Schwaben und dem Allgäu meist dichter grau. Später lockert es von Westen her etwas auf. Dazu bleibt es überwiegend trocken und mit rund 18 bis 20 Grad angenehm mild. In der Nacht bilden sich vor allem Richtung Allgäu und in den Tälern stellenweise Nebelfelder. Die Luft kühlt auf etwa 7 bis 12 Grad ab. Der Radio Schwaben 3-Tage-Trend. Morgen gibt es teils noch Nebel, danach mehr freundliche Abschnitte. Am Nachmittag ist es mit 22 bis 24 Grad spürbar wärmer. Am Samstag zeigt sich das Wetter noch sonniger und freundlicher. Zum Wochenende hin setzt sich der wärmere Trend fort mit viel Sonne und nur noch wenigen Wolken. Derzeit in Fischach 19 Grad bei starker Bewölkung, in Kaufbeuren 18 Grad bei vielen Wolken und in Tapfheim 20 Grad.
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0: Es ist 14 Uhr und 58 Minuten. 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
3: Ich bin Fabian Schaffer. Manuel Neuer wird die deutsche Nummer 1 im Tor. Bayern-Youngster Lennart Karl steht auch im Aufgebot, seit Elmaler fehlt. Bundestrainer Julian Nagelsmann hat den deutschen Kader für die Fußball-WM in den USA, Mexiko und Kanada bekannt gegeben.
4: Jeder weiß, glaube ich, welche Aura den Manu umgibt, welche Qualitäten er hat, was auch einer Mannschaft gibt. Und er hat sich dazu bekannt, nochmal ein Turnier zu spielen. Wir planen mit ihm als Nummer 1.
3: Ebenfalls mit dabei sind unter anderem Leon Goretzka, Leroy Sané, Pascal Groß, Maxi Bayer und als vierter Torhüter Jonas Urbig. Bayerns Ministerpräsident Söder hat im Landtag eine Regierungserklärung abgegeben. Das Motto Economy First. Demnach sieht Söder einen Schwerpunkt in Forschung und Hightech, um Wohlstand, Stabilität und Demokratie zu sichern. Söder betonte, Bayern müsse immer Innovationsland bleiben und dürfe nicht zum Billiglohnland werden. Bundeskanzler Merz schlägt für die Ukraine einen Sonderstatus als assoziiertes Mitglied der EU vor. Ein schneller, vollständiger Beitritt ist aus seiner Sicht ausgeschlossen. In einem Brief an die EU-Spitzen erklärte Merz, dass Russlands Nachbarland so enger eingebunden werden könnte. Volle Mitgliedschafts- und Stimmrechte soll die Ukraine zunächst aber nicht bekommen. Ein Pariser Berufungsgericht hat Air France und Airbus im Prozess um den Absturz eines Flugs von Rio nach Paris im Jahr 2009 schuldig gesprochen. Beide Unternehmen sind wegen fahrlässiger Tötung verurteilt worden und müssen jeweils 225.000 Euro Strafe zahlen. Bei dem Absturz damals waren 228 Menschen ums Leben gekommen, darunter 28 Deutsche. In erster Instanz waren beide Unternehmen noch freigesprochen worden.
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5: A8 Stuttgart Richtung München, zwischen Merklingen und Ulm-Ost, derzeit 6 Kilometer Stau bzw. stockender Verkehr. In Neu-Ulm gibt es Behinderungen auf der B10 zwischen Memminger und Max-Eid-Straße. Hier steht ein liegen gebliebener PKW. Bitte Vorsicht. Die aktuellen Blitzer stehen in Hergatz auf der Itzlinger Straße, in Mindelheim auf der Staatsstraße 2518, auf der Freibadstraße in Sonthofen wird geblitzt, in Augsburg auf der Oskar-von-Miller-Straße, in Dillingen steht ein Blitzer auf der Pfalz-Neuburg-Straße und in Pötten haben wir einen auf der Bürgermeister-Mörtel-Straße.
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5: Schönen Feierabend hier mit uns mit Radio Schwaben. Kommt gut rein in den Donnerstagnachmittag. Ich sag's ja immer, wir können uns wirklich glücklich schätzen, dass wir da leben und arbeiten und wohnen, wo andere Leute zum Urlaub machen hinkommen. Und warum sollen wir nicht auch mal Urlaub in der Heimat machen? Da haben wir nämlich gleich eine tolle Idee für die Pfingstferien.
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0: Ja, und heute habe ich was für die Pfingstferien. Es ist nämlich jetzt keine Tagestour, sondern eine Tour, die ein bisschen mehr Zeit in Anspruch nimmt. Erik Siemen von der Allgäu GmbH.
2: Mein heutiger Tourentipp ist ein echter Klassiker, der Illerradweg. Für den gesamten Illerradweg von Ulm nach Oberstdorf benötigt man 2 bis 3 Tage, je nachdem, wie lang die Tagesetappen sein sollen. Die Gesamtstrecke sind 150 Kilometer. Etwa 10 Stunden Gesamtfahrzeit sind zu bewältigen und dabei 680 Höhenmeter. Es ist natürlich ein Flussradweg, das heißt keine allzu steilen Anstiege zu erwarten. Und es macht Sinn, den in Richtung Süden zu fahren, weil man dann die tolle Sicht in die Berge die ganze Zeit erleben kann. Man kommt an einer Vielzahl von Allgäuer Städten vorbei. In Memmingen geht's los, Kempten, Immenstadt. Tolle Erlebnisse in den uralten Städten und in zum Beispiel den Museen, die da dazugehören. Man kommt am Schwäbischen Bauernhofmuseum in Illerbeuren vorbei, an der Kartause Buxheim. Also man sieht, vielleicht nimmt man sich eben doch einen längeren Zeitraum, damit man auch die ganzen Sehenswürdigkeiten erleben kann. Übernachtungen am besten in den Städten oder es gibt auch die Möglichkeit, in den Städten mit Bahnhof, also zum Beispiel Memmingen, Kempten, Immenstadt, dann die Tour vorzeitig zu beenden und dann mit der Bahn wieder zurückzufahren.
0: Ja, warum immer großartig weit wegfahren, muss man ja gar nicht, einfach mal Urlaub daheim machen. Der Illerradweg von Ulm nach Oberstdorf, vielleicht wirklich eine tolle Idee für die Pfingstferien.
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1: Es ist 15 Uhr und 27 Minuten. 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
2: Heute Nachmittag ist es bei uns meist grau, nur selten lockert es auf. Gegen Abend zeigen sich erste freundliche Abschnitte. Dazu ist es mit rund 19 bis 20 Grad angenehm. In Bayerisch-Schwaben und dem Allgäu geht es in der Nacht dann auf etwa 7 bis 12 Grad zurück. Örtlich kann sich vor allem Richtung Allgäu und in Tallagen Nebel bilden.
3: Der Radio Schwaben 3-Tage-Trend.
2: Morgen gibt es teils noch Nebelfelder, danach zeigt es sich freundlicher und am Nachmittag oft trocken bei 22 bis 24 Grad. Am Samstag gibt es erst Sonne, später einen Mix aus Wolken und freundlichen Phasen und zum Sonntag hin setzt sich der freundliche und wärmere Wettercharakter weiter fort. Im Moment haben wir in Aindling 20 Grad und trocken, in Babenhausen 19 Grad und stark bewölkt, sowie in Nördlingen 21 Grad.
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5: A8 Stuttgart Richtung München, zwischen Märklingen und Ulm-Ost derzeit 6 Kilometer Stau bzw. stockender Verkehr. In Neu-Ulm gibt es Behinderungen auf der B10 zwischen Memminger und Max-Eid-Straße. Hier steht ein liegen gebliebener PKW. Bitte Vorsicht. Die aktuellen Blitzer stehen in Hergers auf der Itzlinger Straße, in Mindelheim auf der Staatsstraße 2518, auf der Freibadstraße in Sonthofen wird geblitzt, in Augsburg auf der Oskar-von-Miller-Straße, in Dillingen steht ein Blitzer auf der Pfalz-Neuburg-Straße und in Pöttmes haben wir einen auf der Bürgermeister-Mörtel-Straße.
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5: Ja, da haben wir eben über eine längere Radtour gesprochen, die eine Möglichkeit wäre, die Pfingstferien zu erleben. Wer aber jetzt sagt, nee, also 3 Tage Fahrradfahren ist mir dann doch vielleicht zu anstrengend und möchte sich eher kulinarisch verwöhnen, wie wäre es dann mal wieder mit einem Picknick am langen Pfingstwochenende? Alles, was man dafür braucht, hört ihr gleich bei uns.
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0: Ich bin Ralf Hohn, wünsche euch einen schönen Donnerstagnachmittag mit uns mit Radio Schwaben. Ja, und auch wenn der Frühsommer bisher noch nicht so ganz aus dem Knick kommt, spätestens jetzt am langen Pfingstwochenende soll das Wetter ja besser werden, ne? Temperaturen deutlich über 20 Grad und viel, viel Sonne, da könnte man doch eigentlich mal wieder ein Picknick machen. Gibt ja verschiedene Möglichkeiten, entweder man macht das irgendwo schön im Wald oder in einem Stadtpark. Jojo Schweizer hat auch noch ein paar tolle Ideen für ein Picknick.
1: Einmal für den Sommer, da gibt es ja ganz schön viele Freilichtkinos. Ihr könntet zum Beispiel jetzt ein Picknick einpacken, passend zum Film. Prüft aber bitte vorher, ob man Essen und Getränke auch mitnehmen darf. Und Popcorn nicht vergessen, das gehört bei jedem Kinopicknick unbedingt dazu. Die zweite Idee ist, ihr klettert auf den Berg und ganz oben auf dem Gipfel gibt's dann ein Picknick. Entweder schleppt ihr so eine kräftige Suppe oder einen Eintopf mit oder, was ich persönlich super gerne mag, ist eine Handwurst und ein Handkäse und ein Stückchen Brot dazu. Mua, schmeckt perfekt.
0: Ja, bin ich auch also der absolute Favorit. Ne? Leckeres Brot, eine tolle Brotzeit und Oberster vielleicht auch noch mit dabei. Also es ist für mich wirklich ganz, ganz großartig. Also Picknick fürs lange Pfingstwochenende. Unsere Idee macht mit Sicherheit richtig Spaß.

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0: Ähnlich wie letztes Wochenende rund um den Christi Himmelfahrtsfeiertag kann es natürlich jetzt am langen Pfingstwochenende auch wieder ein bisschen voller werden auf den Autobahnen. Es ist ja nicht nur das lange Wochenende, sondern viele starten natürlich auch in die Pfingstferien. Was man so beachten sollte, bevor man eine kleine oder größere Reise antreten möchte, das fragen wir gleich den ADAC um kurz nach vier hier im Feierabend auf Radio Schwaben.
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1: Heute Nachmittag ist es bei uns meist grau und bis zum Abend lockert es nur vereinzelt auf. Dazu ist es noch mild mit rund 19 bis 20 Grad. In der Nacht ziehen die Wolken stellenweise etwas auseinander. Besonders im Allgäu kann sich dann wieder Nebel bilden. Der Radio Schwaben 3-Tage-Trend. Morgen ist es in Bayerisch-Schwaben und dem Allgäu freundlich, teils noch mit Frühnebel. Am Nachmittag setzt sich dann häufiger die Sonne durch. Dazu ist es spürbar wärmer mit 23 bis 24 Grad. Am Samstag geht es oft heiter weiter, nach Frühnebel vor allem im Ostallgäu. Zum Wochenstart ist es freundlich bis leicht bewölkt und noch etwas wärmer. In Gessertshausen 19 Grad und trüb, in Memmingen 19 Grad und stark bewölkt, in Mertingen 20 Grad.
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3: Es ist 15 Uhr und 57 Minuten.
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4: Ich bin Fabian Schaffer. Das Sensations-Comeback von Manuel Neuer ist perfekt. Der Bayern-Keeper steht offiziell im 26-köpfigen DFB-Kader für die Fußball-WM, den Bundestrainer Julian Nagelsmann heute bekannt gegeben hat. Wer sonst noch für Deutschland zur WM fährt, berichtet Pia Wegner.
5: Namen wie den von Kapitän Joshua Kimmich, Nico Schlotterbeck oder Leon Goretzka hat der DFB bereits im Laufe des Vormittags veröffentlicht. Das Comeback von Manuel Neuer als deutsche Nummer 1 hingegen hob der Bundestrainer sich für die offizielle Kaderverkündung auf. Neben bewährten Nationalspielern besteht der Kader aber auch aus einigen WM-Neulingen wie Malik Chow, Lennart Kahl und Nathaniel Brown.
4: Bayerns Ministerpräsident Söder hat im Landtag ein neues Verhältnis zur Opposition versprochen. Es sei wichtiger denn je, einander zuzuhören. Statt sich nur zu beschimpfen, sagte er bei seiner Regierungserklärung. Auch er selbst wolle in Zukunft stärker darauf achten, dass Ton und Stil zur Lage der Demokratie passten. Inhaltlich sieht Söder Bayern auf einem insgesamt guten Weg. Man wolle den Dreiklang aus Innovation, Transformation und Investition fortsetzen. Die Bundesregierung hat einen Bericht über eine mögliche Anhebung des Renteneintrittsalters auf 70 Jahre zurückgewiesen. Kanzleramtschef Frei sprach bei Welt TV von Spekulationen. Man müsse mit solchen Wasserstandsmeldungen sehr vorsichtig sein. Die Bild hatte berichtet, dass die Rentenkommission rät, das Renteneintrittsalter schrittweise von 67 auf 70 Jahre anzuheben. Mehr als die Hälfte der Menschen hierzulande geht davon aus, dass die Behörden schlecht vorbereitet sind auf einen größeren Stromausfall. Das geht aus einer Umfrage für das Vergleichsportal Verivox hervor. Nur rund 13% betrachten die Behörden als gut vorbereitet. Allerdings haben nur 30% selbst Maßnahmen getroffen, also etwa Nahrungs- und Wasservorräte oder Leuchtmittel wie Kerzen angeschafft.
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6: A8 Stuttgart Richtung München. Zwischen Friedberg und Darsing, Vorsicht bitte, hier hat es einen Unfall mit mehreren Fahrzeugen gegeben, hier besteht Staugefahr. Geblitzt wird in Augsburg in der Mühlhauser und der Oskar-von-Miller-Straße. In Schwangau steht ein Blitzer auf dem Pöllertweg. In Iklingen wird auf der Landrat-Müller-Hahl-Straße geblitzt. In Dillingen auf der Pfalz-Neuburg-Straße. Auf der Freibadstraße in Sonthofen steht ein Blitzer. Und in Mindelheim auf der Staatsstraße 2518.
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6: Es ist Donnerstagnachmittag, das heißt, die Arbeitswoche ist fast geschafft. Ich finde, das fühlt sich sehr gut an. Und damit es sich nicht nur gut anfühlt, sondern auch gut anhört, gibt's jetzt bei uns mehr 80er, 90er und aktuelle Hits, eben den perfekten Soundtrack für euren Feierabend. Ich bin Ralf Hohn, hallo.
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0: Wir sind im Feierabendmodus hier bei uns auf Radio Schwaben. Schönen Donnerstagnachmittag. Hoffe, ihr könnt jetzt allmählich die Arbeit hinter euch lassen und bereitet euch vielleicht ja schon aufs lange Pfingstwochenende oder gar auf die Pfingstferien vor. Und egal, ob man jetzt vielleicht einen kleinen Trip macht nach Österreich rüber, ein paar Tage nach Italien oder einfach nur einen Tagesausflug, gibt es ein paar Dinge, wenn man die erledigt hat, dann kann man, glaube ich, ganz unbeschwert einen Ausflug oder einen Kurztrip machen. Bastian Hambalgo vom ADAC.
1: Vor dem Start in den Urlaub sollten Reisende unbedingt den technischen Zustand des Fahrzeugs überprüfen. Alle Wartungen sollten vor Reisebeginn gemacht werden, Flüssigkeiten aufgefüllt und Reifen in einem guten Zustand sein. Die korrekte Beladung ist ebenfalls ein Muss. Eine gute Reiseplanung kann den Weg in den Urlaub zudem erleichtern. Informieren Sie sich daher über Regelungen im Ziel- und Reiseland und packen Sie ausreichend Proviant für die Reise ein.
0: Vielen Dank an Bastian Hambalgo. Vielleicht nochmal schnell in der Autowerkstatt seines Vertrauens nachfragen, den Ölstand prüfen, Reifendruck, Verbandskasten. Alles das sollte auf jeden Fall überprüft werden. Und dann steht ein paar Tagen Urlaub mit Sicherheit nichts mehr im Wege.

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0: Es ist 16 Uhr und 24 Minuten. 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
1: Heute Nachmittag ist es bei uns meist grau, örtlich fällt noch etwas Regen. In der Nacht lockert es zunehmend auf. Dazu kühlt es auf etwa 7 bis 12 Grad ab. Im Ostallgäu kann sich stellenweise Nebel bilden. Und der Radio Schwaben 3-Tage-Trend. Morgen gibt es teils noch Nebelfelder, danach setzt sich immer öfter die Sonne durch. Am Nachmittag gibt es nur vereinzelt noch dichtere Wolken. Dazu stehen 23 bis 24 Grad an. Am Samstag ist es noch freundlicher und wärmer, mit viel Sonne und nur wenigen Wolken. Zum Wochenende hin legt die Wärme weiter zu. In Bayerisch-Schwaben und dem Allgäu bleibt es insgesamt freundlich. Aktuell meldet Welden stark bewölkt bei 20 Grad. In Obergünzburg ist es bedeckt bei 17 Grad. In Burtenbach ist es trüb bei 21 Grad.
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2: A8 Stuttgart Richtung München. Zwischen Friedberg und Darsing, Vorsicht bitte, hier hat es einen Unfall mit mehreren Fahrzeugen gegeben, hier besteht Staugefahr. Geblitzt wird in Augsburg in der Mühlhauser und der Oskar-von-Miller-Straße. In Schwangau steht ein Blitzer auf dem Pöllertweg. In Iklingen wird auf der Landrat-Müller-Hahl-Straße geblitzt. In Dillingen auf der Pfalz-Neuburg-Straße. Auf der Freibadstraße in Sonthofen steht ein Blitzer und in Mindelheim auf der Staatsstraße 2518.
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2: Ich bin mir ziemlich sicher, die Fans des Star-Wars-Universums scharren schon wieder wild mit den Hufen, denn die werden spätestens ab heute auch wieder hier bei uns in den Kinos in Bayerisch-Schwaben bedient. Da schauen wir doch gleich mal drauf. Hier bei uns im Feierabend auf Radio Schwaben.
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0: Der Feierabend hier auf Radio Schwaben. Heute ist Donnerstag und Donnerstag ist Kinotag. Das ist der Tag, an dem die neuen Filme bei uns in den Kinos in Bayerisch Schwaben anlaufen. The Mandalorian and Grogu. Die meisten werden wissen, um was es geht. Das Star Wars Fieber ist zurück. Helen Martin.
1: Das Imperium ist gefallen. Die neue Republik versucht, sich das zu bewahren, was sich die Rebellion erfolgreich erkämpft hat.
2: Hier geht es nicht um Rache. Es geht darum, einen weiteren Krieg zu verhindern.
1: Zur Unterstützung ist Din Djarin da, ein erfahrener mandalorianischer Kopfgeldjäger. Mit dabei sein junger Schützling Grogu.
3: Bevor es losgeht, überprüfst du deine Rüstung. Das Kind wird Jahrhunderte länger leben als ich. Ich werde nicht immer da sein, um ihn zu beschützen.
1: Die beiden bekommen den Auftrag, Rotter den Hutten zu retten.
3: Ich brauche eine Information.
4: Wow, dafür sage ich dir alles, was du willst.
3: Ich suche einen Hutten.
4: Für heute geschlossen, danke.
1: Doch es gibt sie noch, die imperialen Kriegsherren, die in der Galaxis zerstreut sind. Und die versuchen, wieder an die Macht zu kommen.
5: Du wirst leiden, dann ist er dran.
1: Die Mission ist klar.
3: Wir werden jeden Schurken in diesem Kartenspiel ausschalten.
1: The Mandalorian and Grogu. Ich kann nur sagen, das Warten hat sich gelohnt.
0: Ab heute in den Kinos vielleicht ja auch was fürs lange Pfingstwochenende oder die Pfingstferien. The Mandalorian und Grogu.
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0: Wir steuern mit Macht aufs lange Pfingstwochenende zu. Natürlich die Pfingstferien, die sich anschließen. Und vielleicht geht der eine oder andere von euch dann ja auch mal wieder was Schönes essen, ne? Außerhalb in die Gastronomie. Und die Frage ist, die sich immer mal wieder stellt, wie sieht's eigentlich mit dem Trinkgeld aus? Darüber sprechen wir. Heute an diesem Donnerstag ist nämlich Welttrinkgeldtag. Gleich um kurz nach 5.
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0: Gleich mehr davon.
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2: Zum Start in diesen frühen Abend ist es bei uns meist grau, örtlich fällt noch etwas Regen. In der Nacht lockert es zunehmend auf, besonders im Allgäu kann sich zum Morgen hin stellenweise Nebel bilden. Die Temperaturen gehen auf etwa 7 bis 12 Grad zurück. Und der Radio Schwaben 3-Tage-Trend. Morgen gibt es teils Nebel, dann zeigt sich immer häufiger die Sonne. Am Nachmittag sind nur noch vereinzelt Wolken dabei. Dazu ist es angenehm warm mit 23 bis 24 Grad. Am Samstag geht es freundlich und noch etwas wärmer weiter, mit viel Sonne und nur lockeren Wolken. Zum Wochenende hin legt die Wärme weiter zu und auch am Sonntag ist es überwiegend freundlich in Bayerisch-Schwaben und im Allgäu. In Zusmarshausen 21 Grad und bedeckt, in Steingaden 18 Grad und stark bewölkt und in Nersingen 20 Grad.
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0: Es ist 16 Uhr und 58 Minuten. 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
4: Ich bin Fabian Schaffer. Bayerns Ministerpräsident Söder hat heute im Landtag eine Regierungserklärung gehalten. Als Generalmotto bezeichnete er Economy First für den Bund und für Bayern. Von der Wirtschaft kommt dafür Unterstützung. Janina Singer berichtet.
5: Die Vereinigung der bayerischen Wirtschaft lobt, Söder habe mit der Erklärung starke Impulse gesetzt. Bayern sei schon erfolgreicher als andere Bundesländer, so die VBW. Die schwarz-rote Koalition in Berlin müsse aber aufhören, an einzelnen Symptomen herumzudoktern und stattdessen tiefgreifende und umfassende Reformen anstoßen.
4: In Hamburg hat der Generalbundesanwalt zwei Männer angeklagt. Sie sollen für den Iran Mordanschläge vorbereitet haben. Ziel waren demnach der Präsident des Zentralrats der Juden in Deutschland Schuster und der Vorsitzende der Deutsch-Israelischen Gesellschaft Beck. Geplant gewesen seien außerdem Brandanschläge auf zwei jüdische Geschäfte in Berlin. Die beiden waren im vergangenen Jahr in Dänemark festgenommen worden. Die Deutsche Bahn rechnet am Pfingstwochenende vor allem morgen und am Montag mit vielen Fahrgästen und entsprechend vollen Zügen. Besonders viele Reisende würden zwischen den großen Metropolen erwartet, beispielsweise zwischen Berlin und München. Die Bahn empfiehlt Reisenden besonders an diesen Tagen einen Sitzplatz zu reservieren. Fußball-Bundestrainer Julian Nagelsmann hat bekannt gegeben, wen er mit zur WM nimmt. Das sind unter anderem die Stürmer Nick Woltemade, Maxi Bayer und Dennis Undav. Dazu kommen langjährige Nationalspieler wie Kapitän Joshua Kimmich, Nico Schlotterbeck, Kai Havertz oder Jamal Musiala. Außerdem kehrt Rekordtorwart Manuel Neuer 2 Jahre nach seinem Rücktritt in die Nationalmannschaft zurück.
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2: A8 Stuttgart Richtung München zwischen Friedberg und Dasing. Hier kommt es nach einem Unfall zu Verkehrsbehinderungen. Plant hier bitte etwas mehr Zeit ein. Aktuelle Blitzer stehen auf der A96 bei Wangen und in Wangen in der Lindauer Straße. In Hiltenfingen wird auf der Wertachstraße geblitzt. Auf der B17 stehen Blitzerhöhe Kleineitingen und Oberottmarshausen. In Bad Wurzach wird geblitzt auf der L314 und in Schwangau auf dem Pöllertweg.
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2: Heute in 3 Wochen beginnt die Fußball-WM in Amerika, Kanada und Mexiko. Der offizielle WM-Kader wurde heute bekannt gegeben. Bundestrainer Julian Nagelsmann wird in dieser Stunde zu Wort kommen, hier bei uns bei Radio Schwaben und das Ganze so ein bisschen erläutern. Und vorher schauen wir mal auf den Tag des Trinkgelds, der nämlich heute ist. Ich bin Ralf Hohn, Hallöchen und einen schönen Feierabend.
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0: 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Der Feierabend am Donnerstag. Ein leckeres Essen im Restaurant oder man war beim Friseur sehr zufrieden mit dem Haarschnitt oder viele andere Dinge mehr. Hier und da kann man immer mal wieder Trinkgeld geben. Einfach nach dem Motto, stimmt so. Und man gibt einfach ein paar Euro mehr. Wie haltet ihr es mit dem Trinkgeld? Entweder ihr rundet auf oder gerade wenn man mit Karte zahlt, wird es natürlich auch schwieriger, Trinkgeld zu geben. Das sieht auch Thomas Gebhardt vom Bayerischen Hotel- und Gaststättenverband DEHOGA.
1: Wenn man mit Karte bezahlt, ist das Trinkgeld schon weniger. Wenn ich jetzt ein Restaurant bin mit einem starken To-Go-Anteil, dann kann ich mir vorstellen, dass das eher ein bisschen für Unmut sorgt, wenn diese Felder zum Auswählen sind. In einem klassischen Restaurant mit Service ist es, glaube ich, eher die Erinnerung. Und ich glaube, man muss es einfach pragmatisch sehen.
0: Beim Bezahlen mit Karte gibt es dann ja beim Kartenlesegerät oft diese Vorgaben 15 oder sogar bis 25% des Umsatzes, was man an Trinkgeld geben kann. Davon fühlen sich viele gedrängelt. Kann Thomas Gebhardt nachvollziehen, aber er sagt,
1: Trinkgeld bleibt eine freiwillige Leistung. Es gibt überhaupt keinen Zwang, es soll auch nicht als Zwang aufgenommen werden, sondern es soll guten Service belohnen.
0: Und es kommt auch bei denjenigen an, für die es gedacht ist.
1: Trinkgeld, egal ob sie es bar geben oder über die Kartenzahlung, bleibt immer beim Mitarbeiter da. Es ist ja auch steuerfrei. Es darf überhaupt nicht beim Gastronom mit verbucht sein. Also von daher, die Geräte funktionieren da. Das wird entsprechend separat gebucht.
0: Also von daher dürft ihr demnächst auch das Bargeld im Restaurant zu Hause lassen und getrost mit Karte zahlen. Trinkgeld ist damit auch kein Problem.

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3: Es ist 17 Uhr und 25 Minuten. 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
4: Heute am frühen Abend ist es meist noch stark bewölkt. In der Nacht lockert es mehr und mehr auf. Dazu kühlt es auf etwa 7 bis 12 Grad ab. In den Tälern des Ostallgäus kann sich stellenweise Nebel bilden. Der Radio Schwaben 3-Tage-Trend. Morgen ist es erst freundlich, teils noch mit Frühnebel. Am Mittag und Nachmittag setzt sich dann verbreitet die Sonne durch. In Bayerisch-Schwaben und dem Allgäu bei angenehmen 23 bis 29 Grad. Am Samstag geht es oft heiter oder sonnig weiter. Zum Sonntag zeigt sich weiter freundliches und zunehmend wärmeres Wetter. In Affing 21 Grad, in Memmingen 21 Grad bei leichter Bewölkung, in Jettingen-Scheppach 21 Grad.
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6: A8 Stuttgart Richtung München zwischen Friedberg und Dasing. Hier kommt es nach einem Unfall zu Verkehrsbehinderungen. Plant hier bitte etwas mehr Zeit ein. Aktuelle Blitzer stehen auf der A96 bei Wangen und in Wangen in der Lindauer Straße. In Hiltenfingen wird auf der Wertachstraße geblitzt. Auf der B17 stehen Blitzerhöhe Kleineitingen und Oberottmarshausen. In Bad Wurzach wird geblitzt auf der L314 und in Schwangau auf dem Pöllertweg.
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6: Heute in genau 3 Wochen beginnt sie, die Fußball-Weltmeisterschaft in den USA, Mexiko und Kanada. Und genau heute wurde er bekannt gegeben, der Kader, mit dem Julian Nagelsmann unter Umständen den Titel holen möchte. Wer alles mit dabei ist und wie Julian Nagelsmann die eine oder andere Entscheidung begründet hat, hört ihr gleich hier bei mir im Feierabend.
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0: Ich bin Ralf Hohn, kommt gut in den Feierabend am Donnerstag hier mit uns mit Radio Schwaben. Wer fährt mit zur Fußball-Weltmeisterschaft in die USA, nach Kanada und Mexiko, die ganz genau heute in 3 Wochen beginnt? Das Geheimnis, es wurde lange darüber spekuliert. Jetzt ist es endlich gelüftet. Trainer Julian Nagelsmann hat heute den WM-Kader bekannt gegeben. Thomas Thonfeld war für uns dabei. Thomas, die Torwartfrage ist ja auch interessant, denn 2 Jahre nach seinem Rücktritt aus der Fußballnationalmannschaft kommt Manuel Neuer wieder zurück. Auf den setzt jetzt Julian Nagelsmann. Wie begründet er das?
1: Ja, mit Neuers Aura, die der Mannschaft helfen und natürlich die Gegner beeindrucken soll.
2: Was den Manu einfach umgibt, das habe ich nicht. Das hat der Olli dann auch weniger, weil er einfach, er hat Titel, extrem viele Titel, er hat eine Aura, er hat einen extrem großen Namen.
1: Für Oliver Baumann war die Nachricht natürlich ein Schlag, das räumt Nagelsmann auch ganz offen ein, aber der sei ein super Teamplayer und eine Weltklasse 1B-Lösung.
0: Okay, Manuel Neuer, also die Nummer 1 im deutschen Tor, der war natürlich wirklich sehr gut, auch vor allen Dingen in der Champions League dieses Jahr, aber er war halt auch häufiger verletzt. Geht Nagelsmann damit nicht vielleicht sogar auch ein Risiko ein?
1: Ja, das ist ihm bewusst, aber das ist es ihm offenbar wert.
2: Und wenn da mal ein Spiel wegfällt, weil er vielleicht Probleme hat, was passieren kann, nochmal, natürlich musst du das einkalkulieren, dann werden wir mit Olli einen Torwart haben, der es genauso gut machen wird wie bei der WM-Quali.
1: Baumann habe sich da klar committed, hat natürlich nicht gejubelt über seine Rückversetzung auf die Bank, aber er will trotzdem voll mitziehen.
0: Gab es für dich sonst eventuell die ein oder andere Überraschung, was die Nominierung des Kaders angeht?
1: Also die ganz großen Überraschungen waren eigentlich nicht mehr dabei. Am ehesten vielleicht noch der Frankfurter Nathaniel Brown und der Mainzer Amiri. Leroy Sané ist dabei, auch Maxi Bayer. Kölns El Mala nun doch nicht. Der wurde ja zuletzt schon als WM-Fahrer gehandelt. Und Bayerns Jonas Urbich fährt noch als 4. Torhüter mit. Er gehört zwar nicht zum offiziellen WM-Kader, aber Nagelsmann will ihn als Trainingstorwart dabei haben. Und im Fall der Fälle sei eine Nachnominierung dann auch einfacher, als jemanden aus Deutschland einfliegen zu lassen, meint der Bundestrainer.
0: Ja, jetzt hat der Bundestrainer natürlich ein Ziel ausgegeben. Wir wollen Weltmeister werden. Was meinst du? Schafft er das mit diesem Kader?
1: Ja, aber er hat eben auch betont, dass wollen jetzt nicht heißt, dass man das definitiv auch wird.
2: Ich glaube, dass alle Mannschaften, die mitspielen, das wollen und wir wollen es auch. Ja, dass dafür extrem viel Bedarf. Nicht nur gute Leistungen, die allen voran, aber auch ein bisschen Fortune, ein bisschen Glück in dem einen oder anderen Moment, ist völlig klar. Aber wir wollen das.
1: Und jeder nominierte Spieler, so Nagelsmann, ist in der Pflicht, das jeden Tag zu zeigen und alles dafür zu tun. Und wenn das klappt, dann kann es schon eine gute WM werden. Ob es am Ende dann zum Titel reicht, das ist schwer zu sagen.
0: Wir freuen uns auf jeden Fall auf die Fußball-Weltmeisterschaft in Amerika, Kanada und in Mexiko. Heute in 3 Wochen beginnt sie.
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0: Erst Vorsitzender der Deutsch-Israelischen Gesellschaft. Auch der Vorsitzende des Zentralrats der Juden, Schuster, gehörte demnach zu den Attentatszielen. Nach der Regierungserklärung von Bayerns Ministerpräsident Söder kommt Kritik aus der Opposition. Grünen-Fraktionschefin Schulze sagte, die Grünen stimmten grundsätzlich zu, dass die Lage durch Krisen schwierig sei und es dringend Reformen brauche. Die Bundespolitik bremse aber und auch die CSU trage Verantwortung auf Bundesebene, so Schulze. Und in Bayern käme zum Beispiel der soziale Wohnungsbau nicht schnell genug voran. Helfer haben eine zweite Leiche nach dem Hauseinsturz in Görlitz geborgen. Bei der Toten handelt es sich um die vermisste 26-jährige Frau aus Rumänien. Das teilte die Polizei mit. Zuvor war bereits eine 25-jährige tot in den Trümmern gefunden worden. Einsatzkräfte suchen noch nach einem dritten Vermissten. Das Haus mit Miet- und Ferienwohnungen war am Montagabend eingestürzt. Vermutet wird eine Gasexplosion. Manuel Neuer wird die deutsche Nummer 1 im Tor. Bayern-Youngster Lennart Karl steht auch im Aufgebot. Said Elmaler fehlt. Bundestrainer Julian Nagelsmann hat den deutschen Kader für die Fußball-WM in den USA, Mexiko und Kanada bekannt gegeben.
1: Jeder weiß, glaube ich, welche Aura den Manu umgibt, welche Qualitäten er hat, was auch einer Mannschaft gibt. Und er hat sich dazu bekannt, nochmal ein Turnier zu spielen. Wir planen mit ihm als Nummer 1.
0: Ebenfalls mit dabei sind unter anderem Leon Goretzka, Leroy Sané, Pascal Groß, Maxi Bayer und als Trainingstorhüter Jonas Urbich.
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3: A8 Stuttgart Richtung München. Zwischen Märklingen und Ulm-Ost derzeit 5 Kilometer Stau bzw. stockender Verkehr. Ansonsten rollt der Berufsverkehr soweit gut. Aktuelle Blitzer stehen auf der A96 Höhe Wangen und in Wangen auf der Lindauer Straße. In Hildenfingen wird auf der Wertachstraße geblitzt, auf der B17 Höhe Oberottmarshausen, in Bad Wurzach steht einer auf der L314 und in Augsburg haben wir noch einen in der Oskar-von-Miller-Straße und der Blücherstraße.
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3: Ich weiß nicht, wann ihr das letzte Mal im Donau-Ries wart. Gleich habt ihr auf jeden Fall die Möglichkeit, mit uns wieder dorthin zu reisen, zu fahren oder auch, wie gesagt, virtuell hinzukommen in die Vergangenheit des Donau-Ries. Da geht's nämlich gleich mit unserer Stadtgeschichte und Franzi Bernhauser. Ich bin Ralf Hohn. Knappes Stündchen haben wir noch Feierabend gemeinsam am Donnerstag.
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0: Guten Abend am Donnerstag. Ich glaube, wir sind einer der wenigen Sender, mit denen ihr verreisen könnt, beziehungsweise immer mal wieder zwischendurch einen Ausflug macht. Und zwar in die Geschichte. Zurück in der Zeit. Es geht ins Donau-Ries mit unserer Stadtgeschichte.
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2: Die Mitte des 19. Jahrhunderts erlebte der Karrenbauer von Löpsingen ein großes Problem. Eine seiner Kühe war erblindet. Niemand wusste, wie man dem Tier helfen konnte. Eines Tages kam ein fremder Mann ins Dorf. Er hörte von der Situation und meinte scherzhaft, dass man ja auch Menschen mit Brillen hilft. Also könnte man der Kuh doch einfach etwas Ähnliches geben. Am besten gleich eine Laterne vor die Augen binden, damit sie wieder sehen könne. Die Idee klang zwar verrückt, wurde aber tatsächlich ausprobiert. Die Kuh bekam eine Art Vorrichtung vor die Augen befestigt. Gemeinsam mit einer zweiten Kuh wurde sie wieder vor den Karren gespannt. Tatsächlich zog die sogenannte Laternenkuh den Wagen zunächst ganz ordentlich mit. Doch sobald sie alleine arbeiten sollte, funktionierte das Ganze überhaupt nicht mehr. Ohne Hilfe kam sie kaum zurecht und war für die Arbeit kaum zu gebrauchen. Am Ende musste das Experiment als fehlgeschlagen betrachtet werden. Im ganzen Dorf wurde darüber gelacht und die Kuh konnte so nicht verkauft werden. So blieb die ungewöhnliche Idee zwar in Erinnerung, brachte aber keinen echten Erfolg.
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0: Es ist 18 Uhr und 24 Minuten. 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
1: Zum Start in diesen frühen Abend ist es meist dicht bewölkt. In der Nacht lockert es stellenweise auf, dazu kühlt es auf 7 bis 12 Grad ab. Vor allem im Allgäu kann sich örtlich Nebel bilden. Der Radio Schwaben 3-Tage-Trend. Morgen gibt es in Bayerisch-Schwaben und dem Allgäu einen freundlichen Start, teils noch mit Frühnebel, danach viel Sonne und nur lockere Wolken. Am Nachmittag sind in einzelnen Teilen auch mal dichtere Wolken dabei, bei Höchstwerten von 23 bis 24 Grad. Am Samstag ist es noch sonniger und insgesamt wärmer. Zum Wochenende hin setzt sich der freundliche Trend fort. Am Sonntag sind am Morgen örtlich wieder Nebelfelder möglich. Die aktuellen Wetterwerte: Mehring 20 Grad und stark bewölkt, Ottobeuren 20 Grad und trüb und Nördlingen 21 Grad.
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3: A8 Stuttgart Richtung München, zwischen Merklingen und Ulm-Ost, derzeit 5 Kilometer Stau bzw. stockender Verkehr. Ansonsten rollt der Berufsverkehr soweit gut. Aktuelle Blitzer stehen auf der A96 Höhe Wangen und in Wangen auf der Lindauer Straße. In Hildenfingen wird auf der Wertachstraße geblitzt, auf der B17 Höhe Oberottmarshausen. In Bad Wurzach steht einer auf der L314 und in Augsburg haben wir noch einen in der Oskar-von-Miller-Straße und der Blücherstraße.
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3: So, nachdem wir uns jetzt wieder über Wetter und Verkehr informiert haben, drücke ich aufs Knöpfchen für eine weitere halbe Stunde die beste Playlist für euren Feierabend mit mehr 80ern, 90ern und aktuellen Hits.
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Ja, ja, jetzt haben wir ja schon darüber gesprochen, heute im Feierabend. Heute in 3 Wochen beginnt die Fußball-WM. Der Nationalkader ist heute offiziell verkündet worden. Aber es gibt ja auch noch so ein paar andere Dinge, die in Sachen Fußball interessant sind. Zum Beispiel, bleibt der VfL Wolfsburg in der ersten Fußball-Bundesliga oder steigt Paderborn auf von der zweiten in die erste Liga? Es gibt 2 Relegationsspiele, die darüber entscheiden. Das erste dieser beiden Spiele heute Abend. Und das könnte ja schon so ein bisschen was wie eine Vorentscheidung sein. Sind wir gespannt. Vielleicht habt ihr ja Lust, euch das anzuschauen. Wir hören uns morgen Nachmittag wieder. Starten dann auch in den Feierabend am Freitag. Und nicht nur das, wir starten genauso auch ins lange Pfingstwochenende oder auch, wenn ihr wollt, in die bayerischen Pfingstferien. Ich bin Ralf Hohn. Tschüss, bis morgen.

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1: Heute Abend gibt es bei uns meist einen Mix aus Wolken und einzelnen Auflockerungen. In der Nacht lockert es in Bayerisch-Schwaben und dem Allgäu vielerorts weiter auf. Dazu kühlt es auf etwa 7 bis 12 Grad ab. In den Tälern des Allgäus kann sich stellenweise Nebel bilden.
0: Der Radio Schwaben 3-Tage-Trend.
1: Morgen ist es erst freundlich, teils noch mit ein paar Wolken. Am Nachmittag setzt sich dann verbreitet die Sonne durch. Dazu ist es angenehm warm mit 23 bis 24 Grad. Am Samstag geht es oft sonnig weiter. Zum Abend hin sind vereinzelt wieder ein paar Wolken dabei. Auch am Sonntag bleibt der freundliche Eindruck bestehen. Dazu ist es noch etwas wärmer. In Friedberg 20 Grad und bedeckt, in Oberstdorf 20 Grad und stark bewölkt, in Nordendorf 20 Grad.
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3: Es ist 18 Uhr und 57 Minuten. 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
4: Ich bin Fabian Schaffer. Ein Führungszeugnis zur Vorlage beim Arbeitgeber oder für eine ehrenamtliche
3: Richten.
4: Ich bin Fabian Schaffer. Ein Führungszeugnis zur Vorlage beim Arbeitgeber oder für eine

0: möglicher Komplize ist mit angeklagt. Am Saurüsselkopf in den Chiemgauer Alpen gibt es nach dem Waldbrand immer noch Glutnester. Die Behörden warnen zudem vor steigender Waldbrandgefahr. Ab dem Wochenende gilt Stufe 4. Das Betretungsverbot für das Gebiet bei Ruhpolding bleibt bestehen. Der Brand war Anfang Mai ausgebrochen. Das Sensationscomeback von Manuel Neuer ist perfekt. Der Bayern-Keeper steht offiziell im 26-köpfigen DFB-Kader für die Fußball-WM, den Bundestrainer Julian Nagelsmann heute bekannt gegeben hat. Wer sonst noch für Deutschland zur WM fährt, berichtet Pia Wegner.
1: Namen wie den von Kapitän Joshua Kimmich, Nico Schlotterbeck oder Leon Goretzka hat der DFB bereits im Laufe des Vormittags veröffentlicht. Das Comeback von Manuel Neuer als deutsche Nummer 1 hingegen hob der Bundestrainer sich für die offizielle Kaderverkündung auf. Neben bewährten Nationalspielern besteht der Kader aber auch aus einigen WM-Neulingen wie Malik Chow, Lennart Karl und Nathaniel Brown.
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3: Vorsicht auf der A96 Lindau Richtung München. Zwischen Buchlohe Ost und Landsberg West liegen Glasscheiben auf der Fahrbahn. Zwischen Mindelheim und Bad Wörishofen staut es sich auf 1 Kilometer mit bis zu 11 Minuten Zeitverlust. Auf der B17 und der B300 Landsberg Richtung Augsburg staut es sich zwischen Göggingen Süd, Haunstetten und Leitershofen-Pfersee Süd in Augsburg auf 4 Kilometern und zwischen Göggingen Süd, Haunstetten und Göggingen Ausfahrt Gabelsberger Straße in Augsburg auf 3 Kilometern mit bis zu 25 Minuten Zeitverlust. Auf der B10 Europastraße Augsburg Richtung Ulm gibt es zwischen Neu-Ulm Ost und Neu-Ulm einen Unfall mit mehreren Fahrzeugen. Und hier die neuesten Blitzer auf Radio Schwaben. In der Blücherstraße in Augsburg und auf der B17 bei Kleineitingen. Auf der B17 bei Oberottmarshausen, auf der Großen Allee in Dillingen sowie in der Leonhardstraße in Zussmarshausen. Die kostenfreie Verkehrs- und Blitzer-Hotline 08000 11 82 11.
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3: Wir begleiten euch gut gelaunt durch den Donnerstagabend bei Radio Schwaben und liefern euch den perfekten Mix aus den 80ern, 90ern und den Hits von heute. Musik ab.
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1: Es ist 19 Uhr und 24 Minuten. 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
2: Am Abend ist es bei uns freundlich bis leicht bewölkt. In den kommenden Stunden bleibt es meist trocken. Dazu geht kaum Wind. In der Nacht lockert es weiter auf. Zwischen Nordschwaben und dem Allgäu kann sich örtlich Nebel bilden. Die Temperaturen sinken auf 7 bis 12 Grad. Und der Radio Schwaben 3-Tage-Trend? Morgen ist es oft sonnig. Später gibt es viel freundliches Wetter. Am Nachmittag werden angenehme 23 bis 24 Grad erreicht. Am Samstag setzt sich das freundliche und noch wärmere Wetter fort. Zum Wochenende hin ist es verbreitet sonnig. Am Sonntag örtlich mit Frühnebel. Danach zeigt sich der Trend weiter aufwärts gerichtet. In Großaitingen 20 Grad und bedeckt, in Buxheim 20 Grad, in Kaisheim 19 Grad und stark bewölkt.
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2: Vorsicht auf der A96 Lindau Richtung München. Zwischen Buchloe Ost und Landsberg West liegen Glasscheiben auf der Fahrbahn. Auf der B17 und B300 Landsberg Richtung Augsburg staut es sich zwischen Göggingen Süd Auenstetten und Leitershofen Pfersee Süd in Augsburg auf 4 Kilometern. Der Zeitverlust beträgt bis zu 25 Minuten. Zwischen Göggingen Süd Auenstetten und Göggingen Ausfahrt Gabelsberger Straße in Augsburg sind es außerdem 3 Kilometer Stau mit bis zu 14 Minuten Zeitverlust. Und hier die neuesten Blitzer auf Radio Schwaben. In der Blücherstraße in Augsburg und auf der Großen Allee in Dillingen. Auf der Wertachstraße in Hiltenfingen, in der Talfingerstraße in Neu-Ulm sowie auf der B17 bei Oberottmarshausen. Gute Fahrt mit Radio Schwaben.
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2: Wir begleiten euch gut gelaunt durch den Donnerstagabend bei Radio Schwaben. Und jetzt mehr 80er, 90er und aktuelle Hits. Freut euch auf Santana mit Smooth, Another Day in Paradise von Phil Collins und Tina Turner mit When the Heartache is Over. Musik ab!

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1: Am Abend gibt es bei uns noch einen Mix aus Wolken und vereinzelt sind ein paar Tropfen möglich. Besonders im Allgäu ist es örtlich dichter bewölkt. In der Nacht lockert es stellenweise auf, dazu kühlt es auf 7 bis 12 Grad ab.
2: Der Radio Schwaben 3-Tage-Trend.
1: Morgen ist es in Bayerisch-Schwaben und im Allgäu erst freundlich, teils mit etwas Frühnebel. Danach zeigt sich verbreitet die Sonne und am Nachmittag stehen 23 bis 24 Grad an. Am Samstag ist es oft sonnig und noch etwas wärmer. Zum Wochenende hin legt die Wärme weiter zu, dann sind auch wieder mehr Wolken oder örtlich Nebelfelder dabei. In Fischach 20 Grad bei bedecktem Himmel, in Sonthofen 19 Grad bei starker Bewölkung, in Neu-Ulm 19 Grad.
0: 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Es ist 19 Uhr und 56 Minuten. 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
3: Ich bin Fabian Schaffer. Vor dem NATO-Außenministertreffen in Schweden hat Außenminister Wadefuhl mehr deutsche Führungsverantwortung angekündigt. Deutschland wolle das NATO-Ziel von 5% des Bruttoinlandsprodukts für Verteidigung so schnell wie möglich erreichen.
4: Und das bedeutet auf der anderen Seite eine Entlastung der Vereinigten Staaten von Amerika, die andere Aufgaben wahrzunehmen haben, die sich insbesondere ja auf den pazifischen Raum mehr konzentrieren wollen.
3: Hintergrund ist die US-Drohung, Soldaten aus Europa abzuziehen. Ein Führungszeugnis gibt es künftig auch in digitaler Form. Ein entsprechendes Gesetz hat der Bundestag beschlossen. Beantragt werden kann das Dokument bereits seit über 10 Jahren online. Dann wird es allerdings auf Spezialpapier ausgedruckt und per Post an die Antragsteller versandt. Das Führungszeugnis ist Voraussetzung für viele berufliche und ehrenamtliche Tätigkeiten. Bayerns Ministerpräsident Söder hat im Landtag ein neues Verhältnis zur Opposition versprochen. Es sei wichtiger denn je, einander zuzuhören. Statt sich nur zu beschimpfen, sagte er bei seiner Regierungserklärung, auch er selbst wolle in Zukunft stärker darauf achten, dass Ton und Stil zur Lage der Demokratie passten. Inhaltlich sieht Söder Bayern auf einem insgesamt guten Weg. Man wolle den Dreiklang aus Innovation, Transformation und Investition fortsetzen. Fußball-Bundestrainer Julian Nagelsmann hat bekannt gegeben, wen er mit zur WM nimmt. Das sind unter anderem die Stürmer Nick Woltemade, Maxi Bayer und Dennis Undav. Dazu kommen langjährige Nationalspieler wie Kapitän Joshua Kimmich, Nico Schlotterbeck, Kai Havertz oder Jamal Musiala. Außerdem kehrt Rekordtorwart Manuel Neuer 2 Jahre nach seinem Rücktritt in die Nationalmannschaft zurück.
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1: Auf der A96 Lindau Richtung München zwischen Buchloe Ost und Landsberg West. Vorsicht, Glasscheiben auf der Fahrbahn. Auf der B17 B300 Landsberg Richtung Augsburg zwischen Görgingen Süd, Haunstetten und Leitershofen Pfersee Süd in Augsburg sowie zwischen Görgingen Süd, Haunstetten und Görgingen Ausfahrt Gabelsberger Straße in Augsburg staut es sich. Der Zeitverlust beträgt bis zu 25 Minuten. Und hier die neuesten Blitzer auf Radio Schwaben. In der Blücherstraße in Augsburg und auf der B17 Zeitverlust beträgt bis zu 25 Minuten. Und hier die neuesten Blitzer auf Radio Schwaben. In der Blücherstraße in Augsburg.

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0: Es ist 20 Uhr und 26 Minuten. 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
1: Heute Abend ist es bei uns meist dicht bewölkt. Vereinzelt fällt noch etwas Regen. Sonst passiert bis Mitternacht nicht mehr viel. In der Nacht kühlt es auf etwa 7 bis 12 Grad ab. Der Radio Schwaben 3-Tage-Trend. Morgen gibt es zwischen Nordschwaben und dem Allgäu teils noch Wolken oder einzelne Nebelfelder. Danach zeigt sich immer öfter die Sonne. Am Nachmittag ist es freundlich und mild bis warm mit 23 bis 24 Grad. Am Samstag geht es mit viel Sonne und nur lockeren Wolken weiter. Zum Wochenende hin ist es noch etwas wärmer. Am Sonntag freundlich bis leicht wechselhaft. Stellenweise beginnt der Tag erneut mit Nebel. Aktuell meldet Rehling 18 Grad bei bedecktem Himmel, Immenstadt 17 Grad und Burtenbach 20 Grad bei starker Bewölkung.
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1: Vorsicht auf der A8 München Richtung Stuttgart zwischen Dasing und Friedberg. Dort liegt ein Reifen auf der Fahrbahn. Vorsicht auch auf der A96 Lindau Richtung München zwischen Buchlohe Ost und Landsberg West. Dort liegen Glasscheiben auf der Fahrbahn. Und hier die neuesten Blitzer auf Radio Schwaben. In der Blücherstraße in Augsburg und auf der B17 bei Oberottmarshausen. In der Wertachstraße in Hiltenfingen sowie am Blitzeranhänger in Zusmarshausen und in der Talfingerstraße in Neu-Ulm. Meldet Staus und Blitzer immer per WhatsApp unter 08000 11 82 11.
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1: Wir begleiten euch gut gelaunt durch den Donnerstagabend bei Radio Schwaben. Und jetzt mehr 80er, 90er und aktuelle Hits. Freut euch auf Crowded House mit Weather With You, Purple Rain von Prince and the Revolution und Jamiroquai mit Virtual Insanity. Und jetzt aufdrehen.

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2: Heute Abend ist es meist dicht bewölkt, örtlich fällt noch etwas Regen. In der Nacht lockert es stellenweise auf, dazu ist es frisch mit 7 bis 12 Grad. Der Radio Schwaben 3-Tage-Trend. Morgen ist es oft freundlich. Im Unterallgäu und Richtung Alpen sind anfangs noch mehr Wolken dabei. Am Nachmittag wird es dann verbreitet freundlich bei 23 bis 24 Grad. Am Samstag ist es noch freundlicher und wärmer. Nach örtlichem Frühnebel, vor allem im Ostallgäu, folgt viel Sonnenschein. Zum Wochenende hin bleibt der freundliche Eindruck in Bayerisch-Schwaben und dem Allgäu bestehen. Dazu ist es nochmals etwas wärmer. In Bobingen 17 Grad und stark bewölkt, in Kaufbeuren 15 Grad und trocken sowie in Donauwörth 18 Grad und bedeckt.
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0: Es ist 20 Uhr und 58 Minuten. 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
4: Ich bin Fabian Schaffer. Vor dem NATO-Treffen in Schweden hat sich Außenminister Wadefuhl für eine größere Rolle Europas im Bündnis stark gemacht. Deutschland ist nach seinen Worten bereit, künftig mehr Führungsverantwortung zu übernehmen.
5: Ich denke, wir müssen ja in eine aktive Rolle als Europäer hineinkommen. Dass wir sagen, diese 5% machen wir nicht, um einfach mehr für Verteidigung zu machen, sondern um eben auch praktisch mehr an Lasten zu übernehmen.
4: Bei dem Treffen der NATO-Außenminister geht es vor allem um den geplanten Abzug von US-Truppen aus Europa. Die USA drängen darauf, dass Europa mehr Verantwortung übernimmt. Im Landtag hat Bayerns Ministerpräsident Söder heute eine Regierungserklärung gehalten. Als Generalmotto bezeichnete er Economy First für den Bund und für Bayern.
6: Corona, Ukraine-Krieg und die Gaskrise, jetzt der Iran-Krieg und die Ölkrise. Für keine der Krisen liegt die Verantwortung bei uns im Land. Wir müssen uns auf die Hinterfüße stellen und selber besser werden. Das ist die Antwort, die wir geben als Land, als Gemeinschaft.
4: Der Freistaat setze auch in schwierigen Zeiten auch
6: Hinterfüße stellen und selber besser werden. Das ist die Antwort, die wir geben als Land, als Gemeinschaft.
4: Der Freistaat

0: Fußball-Bundestrainer Julian Nagelsmann hat heute bekannt gegeben, welche 26 Spieler er mit zur WM nimmt. Deutschlands Rekordtorwart Manuel Neuer kehrt dabei in die deutsche Nationalmannschaft zurück als Nummer 1 im Tor. Angeführt wird das Aufgebot von Kapitän Joshua Kimmich. Mit dabei ist auch unter anderem Lennart Karl. Said Elmaler bekam keine Einladung.
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2: Vorsicht auf der A8 München Richtung Stuttgart. Zwischen Dasing und Friedberg liegt ein Reifen auf der Fahrbahn. Auf der A96 Lindau Richtung München staut es sich zwischen Tunnel Eching und Inning am Ammersee auf 1 Kilometer. Der Zeitverlust beträgt bis zu 11 Minuten. Und hier die neuesten Blitzer auf Radio Schwaben. Auf der B17 bei Oberottmarshausen, auf der Zellerstraße in Wöhringen und auf der Talfingerstraße in Neu-Ulm. Kommt gut ans Ziel.
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2: Von Kult bis aktuell alles in einem Mix. Für Augsburg, Gundelfingen oder Immenstadt und ganz bayerisch Schwaben. Einen entspannten Abend wünsche ich euch. Jetzt einfach zurücklehnen und genießen.

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3: Es ist 21 Uhr und 26 Minuten. 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
4: Heute Abend ist es bei uns meist grau, vereinzelt fällt noch etwas Regen, sonst ist es oft trocken. In der Nacht lockert es stellenweise auf bei 7 bis 12 Grad.
5: Der Radio Schwaben 3-Tage-Trend.
4: Morgen gibt es zwischen Nordschwaben und dem Allgäu teils noch Wolken oder einzelne Nebelfelder. Danach setzt sich immer häufiger die Sonne durch. Am Nachmittag ist es freundlich und angenehm warm mit 23 bis 24 Grad. Am Samstag geht es mit viel Sonne und nur lockeren Wolken weiter. Zum Wochenstart ist es noch etwas wärmer. Örtlich beginnt der Tag aber erneut mit Nebelfeldern, vor allem im Allgäu. In Dasing 15 Grad und bedeckt, in Erkheim 17 Grad, in Bissingen 16 Grad und bedeckt.
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4: Auf der A96 Lindau Richtung München zwischen Tunnel Eching und Inning am Ammersee staut es sich auf 2 Kilometern. Der Zeitverlust beträgt bis zu 39 Minuten. Und hier die neuesten Blitzer auf Radio Schwaben. Auf der B17 bei Oberottmarshausen sowie in der Talfingerstraße in Neu-Ulm. Meldet Staus und Blitzer immer per WhatsApp unter 08000 11 82 11.
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4: Wir spielen nonstop eure Lieblingshits am Stück für Augsburg, Dillingen und Kaufbeuren. Es geht durch den Donnerstagabend. In der nächsten halben Stunde begleitet euch Martina Neu. Und jetzt für euch New Radicals mit You Get What You Give. Heaven von Bryan Adams und Wilson Phillips mit Hold On. Ich wünsche euch viel Spaß.

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2: Zum Start in diesen späten Abend ist es bei uns meist dicht bewölkt. Vereinzelt fällt noch etwas Regen, vor allem zwischen Augsburg und dem Allgäu. Dazu geht kaum Wind. In der Nacht lockert es stellenweise auf, besonders im Allgäu kann sich dann wieder Nebel bilden. Die Temperaturen sinken auf 8 bis 12 Grad. Der Radio Schwaben 3-Tage-Trend. Morgen ist es teils noch trüb, später zeigt sich mehr und mehr die Sonne. Am Nachmittag ist es freundlich und angenehm mit 23 bis 26 Grad. Am Samstag überwiegt dann verbreitet heiteres Wetter. Zum Sonntag hält der freundliche und zunehmend wärmere Trend in Bayerisch-Schwaben und dem Allgäu an. In Aichach 13 Grad und bedeckt, in Bad Wörishofen 15 Grad und stark bewölkt und in Nersingen 15 Grad.
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0: Es ist 21 Uhr und 56 Minuten. 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
4: Ich bin Moritz Einzel. Vor dem NATO-Außenministertreffen im schwedischen Helsingborg hat Außenminister Wadefuhl mehr deutsche Führungsverantwortung angekündigt. Deutschland wolle das NATO-Ziel von 5% des Bruttoinlandsprodukts für Verteidigung so schnell wie möglich erreichen.
5: Und das bedeutet auf der anderen Seite eine Entlastung der Vereinigten Staaten von Amerika, die andere Aufgaben wahrzunehmen haben, die sich insbesondere ja auf den pazifischen Raum mehr konzentrieren wollen.
4: Hintergrund ist die US-Drohung, Soldaten aus Europa abzuziehen. Manuel Neuer wird die deutsche Nummer 1 im Tor. Bayern-Youngster Lennart Kahl steht auch im Aufgebot. Said Elmala fehlt. Bundestrainer Julian Nagelsmann hat den deutschen Kader für die Fußball-WM in den USA, Mexiko und Kanada bekannt gegeben.
6: Jeder weiß, glaube ich, welche Aura dem Manu gibt, welche Qualitäten er hat, was auch einer Mannschaft gibt. Und er hat sich dazu bekannt, nochmal ein Turnier zu spielen. Wir planen mit ihm als Nummer 1.
4: Ebenfalls mit dabei sind unter anderem Leon Goretzka, Leroy Sané, Pascal Groß, Maxi Bayer und als Trainingstorhüter Jonas Urbich. Nach dem Hauseinsturz in Görlitz ist in den Trümmern eine dritte Leiche gefunden worden. Die Vermisstensuche ist damit beendet. Bereits zuvor waren zwei rumänische Touristinnen tot geborgen worden. Das Haus war am Montagabend eingestürzt. Vermutet wird ein Gasleck als Ursache. Bayerns Ministerpräsident Söder hat im Landtag ein neues Verhältnis zur Opposition versprochen. Es sei wichtiger denn je, einander zuzuhören, statt sich nur zu beschimpfen, sagte er bei seiner Regierungserklärung. Auch er selbst wolle in Zukunft stärker darauf achten, dass Ton und Stil zur Lage der Demokratie passten. Inhaltlich sieht Söder Bayern auf einem insgesamt guten Weg. Man wolle den Dreiklang aus Innovation, Transformation und Investition fortsetzen.
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2: Auf der A96 Lindau Richtung München zwischen Tunnel Eching und Inning. A Ammersee, 2 Kilometer Stau, hier verliert ihr bis zu 34 Minuten. Auf der B19 Kempten Richtung Oberstdorf zwischen Tiefenberg und Weiler, 1 Kilometer Stau mit bis zu 13 Minuten Zeitverlust. Und hier die neuesten Blitzer auf Radio Schwaben. Auf der B17 bei Oberottmarshausen, auf der Zellerstraße in Woringen und auf der Talfingerstraße in Neu-Ulm. Kommt gut ans Ziel.
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2: Ob 80er, 90er oder aktuelle Hits, in dieser Stunde ist alles mit dabei. Egal ob Aichach, Sonthofen oder Donauwörth. An diesem Donnerstagabend im Mai verbringen wir die Zeit zusammen.

0: zwischen Tunnel Eching und Inning am Ammersee auf 3 Kilometern. Der Zeitverlust beträgt bis zu 36 Minuten. Auf der B17 B300 Landsberg Richtung Augsburg ist in Augsburg auf dem Oberbürgermeister Müller Ring zwischen Göggingen, Ausfahrt Gabelsberger Straße und Leitershofen Fährsee Süd nach einem Unfall der rechte Fahrstreifen blockiert. Und hier die neuesten Blitzer auf Radio Schwaben. Auf der Talfingerstraße in Neu-Ulm und auf der Zellerstraße in Wöhringen. Gute Fahrt mit Radio Schwaben.
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0: 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Wir liefern euch den perfekten Mix aus den 80ern, 90ern und den Hits von heute. Und ich begleite euch noch bis Mitternacht auf Radio Schwaben. Freut euch auf Sitting Down Here mit Lene Marlin, I Wanna Know What Love Is von Foreigner und Too Funky mit George Michael. Musik ab!

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1: Heute Nacht lockert es bei uns stellenweise auf, oft ist der Himmel aber noch wolkig. In der Nacht kühlt es auf etwa 8 bis 12 Grad ab. In den Tälern des Allgäus kann sich örtlich Nebel bilden.
0: Der Radio Schwaben 3-Tage-Trend.
1: Morgen gibt's erst noch teils Wolken oder einzelne Nebelfelder. Danach zeigt sich immer häufiger die Sonne. Am Nachmittag ist es zwischen Nordschwaben und dem Allgäu freundlich und angenehm warm mit 23 bis 24 Grad. Am Samstag geht es meist heiter weiter. Nur vereinzelt halten sich am Morgen noch Nebelfelder. Und zum Sonntag hin ist es noch etwas wärmer mit viel Sonne und nur wenigen Wolken bei uns in Bayerisch-Schwaben. In Aindling 13 Grad bei starker Bewölkung, in Marktoberdorf 14 Grad und bedeckt, sowie in Wallerstein 12 Grad und klar.
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0: Es ist 22 Uhr und 59 Minuten. 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
3: Ich bin Moritz Einzel. In Helsingborg in Schweden hat eine Konferenz der Außenminister der NATO-Staaten begonnen. Im Mittelpunkt stehen der Iran-Krieg und der angekündigte Abzug von US-Truppen aus Europa. Die Minister wollen auch den NATO-Gipfel Anfang Juli in Ankara vorbereiten. US-Außenminister Rubio beklagte einmal mehr, sein Land werde im Iran-Krieg von den NATO-Verbündeten nur unzureichend unterstützt. Bayerns Ministerpräsident Söder hat einen neuen politischen Stil versprochen. In seiner Regierungserklärung im Landtag sagte der CSU-Chef, er wolle künftig noch stärker darauf achten, dass Ton und Stil der Lage der Demokratie angemessen sind.
4: Ich bin überzeugter denn je, nach all dem, was ich erlebe und höre und was ich spüre, auch draußen im Land, dass es wichtig ist, wenn es irgendwie möglich ist, einander mehr zuzuhören, statt sich nur zu beschimpfen. Da nehme ich auch verstärkt an Plenardebatten teil, übrigens auch oft im Stream.
3: Inhaltlich rief Söder das Motto Economy First als Leitmotiv für die Politik der Staatsregierung aus. Ein Führungszeugnis zur Vorlage beim Arbeitgeber oder für eine ehrenamtliche Tätigkeit soll künftig auch digital verfügbar sein. Ein entsprechender Vorschlag fand im Bundestag die notwendige Mehrheit. Ein Führungszeugnis ist ein Auszug aus dem Bundeszentralregister und gibt Auskunft darüber, ob jemand vorbestraft ist. Der VfL Wolfsburg muss weiter um den Verbleib in der Fußball-Bundesliga zittern. Der Tabellen-16. aus Liga 1 ist im Relegationshinspiel gegen den Zweitliga-3. SC Paderborn nicht über ein 0:0 hinausgekommen. Die Entscheidung über möglichen Auf- oder Abstieg fällt am Montag im Rückspiel in Paderborn.
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1: Auf der B17 B300 Landsberg Richtung Augsburg ist in Augsburg auf dem Oberbürgermeister Müllerring zwischen Göggingen, Ausfahrt Gabelsberger Straße und Leitershofen Fersee Süd nach einem Unfall der rechte Fahrstreifen blockiert. Geblitzt wird nur an einer Stelle, auf der östlichen Alpenstraße in Sonthofen. Die kostenfreie Verkehrs- und Blitzer-Hotline 08000 11 82 11.
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1: Es ist 23 Uhr und 26.
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1: Es ist 23.

0: Sommer. Zum Wochenende hin setzt sich das freundliche und frühsommerlich anmutende Wetter zwischen Nordschwaben und dem Allgäu fort. In Dinkelscherben 12 Grad und bedeckt, in Füssen 14 Grad sowie in Oettingen 13 Grad und stark bewölkt.
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0: Alles frei auf den Straßen, keine Staus oder Verkehrsbehinderungen in der Region. Und hier die neuesten Blitzer auf Radio Schwaben. Auf der B17 bei Oberottmarshausen und auf der Eichacher Straße in Friedberg. Auf der östlichen Alpenstraße in Sonthofen. Kommt gut ans Ziel.
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0: Für ganz Bayerisch-Schwaben und das Allgäu die letzte Stunde am Donnerstagabend. Durch diese Stunde begleitet euch Martina Neu. Und jetzt für euch Phil Collins mit You'll Be In My Heart, What Has Love Got To Do With It von Tina Turner und die Backstreet Boys mit Get Down. Viel Spaß!

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1: Jetzt geht es bei uns mit lockeren Wolken und teils klarem Himmel in die Nacht. Bis zum Morgen kühlt es auf etwa 7 bis 12 Grad ab, im Ostallgäu und Oberallgäu örtlich auch mit etwas Nebel. Morgen ist es erst teils freundlich, teils noch mit Wolken. Am Nachmittag setzt sich dann in Bayerisch Schwaben und im Allgäu verbreitet die Sonne durch. Dazu ist es angenehm warm mit 23 bis 24 Grad.
0: Der Radio Schwaben 3-Tage-Trend.
1: Morgen also freundlich und mild, am Samstag noch sonniger und etwas wärmer. Zum Wochenende hin zeigt sich weiter ein freundlicher, frühsommerlicher Eindruck mit steigenden Temperaturen. In Inningen 11 Grad und klar, in Mindelheim 13 Grad und bedeckt, in Genderkingen 11 Grad.
0: Es ist 23 Uhr und 58 Minuten. 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
2: Ich bin Moritz Einzel. Bei Flügen aus Deutschland wird ab Juli weniger Ticketsteuer fällig. Eine entsprechende Gesetzesänderung hat der Bundestag am Abend verabschiedet. Demnach sinkt die Abgabe je nach Strecke um bis zu 11,40 Euro pro Flug. Ob Flugtickets dadurch günstiger werden, hängt allerdings davon ab, ob die Airlines die Ersparnis an die Kunden weiterreichen. US-Präsident Trump will zusätzlich 5.000 Soldaten nach Polen entsenden. Das kündigte der Republikaner auf der Plattform Truth Social an. Konkreteres, etwa wann und wo die US-Soldaten nach Polen verlegt werden sollen, nannte Trump nicht. Seine Entscheidung begründete er mit seinem guten Verhältnis zum polnischen rechtskonservativen Präsidenten Nawrocki. Bayerns Ministerpräsident Söder will künftig mehr auf Kooperation statt auf Konfrontation setzen, auch im Umgang mit der Opposition. Das hat Söder in einer Regierungserklärung im Landtag deutlich gemacht. Inhaltlich gab er folgendes Leitmotiv aus.
3: Am Ende, und das ist die zentrale Aufgabe, die unter dem Strich rauskommen muss, muss unsere Wirtschaft gestärkt werden. Ohne Wirtschaft ist alles andere nichts. Economy first ist das Generalmotto für den Bund und auch für uns in Bayern, meine Damen und Herren.
2: Insgesamt sieht Söder Bayern auf einem guten Weg. Man wolle den Dreiklang aus Innovation, Transformation und Investition fortsetzen. Fußball-Zweitligist SC Paderborn darf weiter vom Bundesliga-Aufstieg träumen. Der Tabellendritte der abgelaufenen Saison hat im Relegationshinspiel beim 16. der Bundesliga VfL Wolfsburg ein 0:0 erreicht. Paderborns Trainer Ralf Kettemann bei Sky.
4: War schon so ein Ziel, dass wir natürlich jetzt nach Hause fahren am Montag und da nochmal wirklich die absolut realistische Chance haben, da nochmal ein kleines Fußballfest zu feiern. Und das haben wir, dafür haben wir schon gesorgt, dafür haben die Jungs gesorgt, die ihr Herz auf den Platz gelassen haben, die wirklich leidenschaftlich marschiert sind. Deswegen sind wir sehr happy damit.
2: Und der SC Magdeburg ist vorzeitig deutscher Handballmeister. Das Team hat Verfolger SG Flensburg-Handewitt mit 31:30 besiegt und ist damit 3 Spiele vor Schluss nicht mehr von Platz 1 zu verdrängen.
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1: Aktuell liegen uns keine Verkehrsstörungen vor. Und hier die neuesten Blitzer auf Radio Schwaben. Auf der Eichacher Straße in Friedberg und auf der östlichen Alpenstraße in Sonthofen. Gute und sichere Fahrt.
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0: Es ist 0 Uhr und 25 Minuten. 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
1: Zum Start in diese Nacht lockern die Wolken bei uns mehr und mehr auf. Heute früh gibt es erst noch einzelne Wolkenfelder, dann setzt sich im Tagesverlauf oft die Sonne durch. Am Nachmittag wird es freundlich und warm. In der Nacht sinken die Werte auf etwa 8 bis 12 Grad. Am mildesten bleibt es in Augsburg Stadt. Der Radio Schwaben 3-Tage-Trend. Morgen geht es verbreitet sonnig weiter. Und am Nachmittag ist es mit 25 bis 27 Grad noch etwas wärmer. Am Sonntag ziehen neben Sonne und Wolken später auch einzelne Schauer oder Gewitter auf. Zuerst eher Richtung Allgäu. Zum Wochenstart ist es warm bis sehr warm und leicht unbeständig. Mit Sonne, dichteren Wolken und örtlichen Schauern in Bayerisch-Schwaben und dem Allgäu. Die aktuellen Wetterwerte. Haunstetten 13 Grad und trocken. Nesselwang 13 Grad und stark bewölkt. Krumbach 11 Grad.
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1: Auf der B17 Landsberg Richtung Augsburg zwischen Königsbrunn Nord und Inningen ein Unfall. Und hier die neuesten Blitzer auf Radio Schwaben. Auf der Eichacher Straße in Friedberg und auf der östlichen Alpenstraße in Sonthofen. Gute Fahrt mit Radio Schwaben.
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1: In dieser Nacht ist es meist locker bewölkt oder klar. Bis in den frühen Morgen kann sich örtlich Nebel bilden, besonders in den Tälern und Richtung Allgäu. Dazu geht es auf etwa 6 bis 11 Grad zurück. Tagsüber zeigt sich dann verbreitet freundliches Wetter. Nach frischem Start ist es am Nachmittag angenehm warm. Und der Radio Schwaben 3-Tage-Trend? Morgen gibt es in Bayerisch Schwaben und im Allgäu viel Sonne und nur wenige Wolken. Dazu wird es mit 24 bis 26 Grad noch etwas wärmer. Am Sonntag ist es erst noch freundlich. Später ziehen mehr Wolken auf und zum Abend sind einzelne Schauer oder Gewitter möglich. Zum Wochenstart bleibt es insgesamt warm und leicht unbeständig. Der Erwärmungstrend setzt sich fort. In Gersthofen um 10 Grad, in Jengen um 13 Grad bei leichter Bewölkung, in Monheim um 14 Grad und trüb.
0: Es ist 0 Uhr und 56 Minuten. 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
2: Ich bin Moritz Einzel. Flüge von deutschen Flughäfen sollen ab Sommer ein kleines bisschen günstiger werden. Der Bundestag hat beschlossen, dass die Ticketsteuer im Flugverkehr zum 1. Juli gesenkt wird. In erster Linie sollen dadurch aber deutsche Flughäfen für Airlines attraktiver werden. In Schweden treffen sich die NATO-Außenminister. Themen in Helsingborg sind der Iran-Krieg und natürlich der Umgang mit Russland. Bundesaußenminister Wadefuhl.
3: Der gesamte baltische Raum ist mittlerweile ein Hotspot, ist also ein Raum, wo Putin uns auch testen wird. Und deswegen ist es wichtig, jetzt auch gerade in diesen Tagen deutlich zu machen, dass wir eng zusammenstehen, dass die NATO nicht nur gute geschriebene Papiere hat, sondern eben auch tatsächlich gemeinsam miteinander bereit ist zu handeln.
2: Wadefuhl betonte die Bereitschaft Deutschlands, in der NATO mehr Führungsverantwortung zu übernehmen. Nach dem Einsturz eines Wohnhauses in Görlitz ist in den Trümmern eine dritte Leiche gefunden worden. Es handelt sich höchstwahrscheinlich um einen 48-jährigen Deutsch-Bulgaren, teilte die Polizei mit. Zuvor wurden eine 26-jährige Frau aus Rumänien und eine 25-jährige tot aus den Trümmern geborgen. Das Haus mit Miet- und Ferienwohnungen war am Montagabend eingestürzt. Vermutet wird eine Gasexplosion. Auf- oder Abstieg? Alles noch offen nach dem Relegationshinspiel. Der Tabellen-16. Der Fußball-Bundesliga VfL Wolfsburg und der 3. der 2. Liga SC Paderborn haben sich 0:0 getrennt. Wolfsburgs Yannick Gerhardt sagte nach dem Spiel bei Sky:
4: Klar, wir hätten uns gewünscht zu gewinnen und ein, zwei Tore zu schießen. Deswegen haben wir jetzt ein Endspiel am Montag.
2: Das alles entscheidende Relegationsrückspiel ist am Montag in Paderborn.
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1: Ihr habt freie Fahrt. Derzeit gibt es keine Verkehrsbehinderungen. Und hier die neuesten Blitzer auf Radio Schwaben. Auf der Eicherer Straße in Friedberg und auf der östlichen Alpenstraße in Sonthofen. Gute und sichere Fahrt. 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

0: Es ist 1 Uhr und 26 Minuten. 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
1: Heute früh gibt es bei uns zwischen Nordschwaben und dem Allgäu teils Nebel. Vor allem Richtung Donautal und dem Ostallgäu ist es anfangs noch trüb. Sonst lockert es rasch auf. Am Nachmittag wird es freundlich und angenehm warm mit rund 22 bis 24 Grad.
2: Der Radioschwaben 3-Tage-Trend.
1: Morgen gibt es viel Sonne. Nur örtlich fängt der Tag noch mit etwas Dunst oder Nebel an. Dazu ist es schon frühsommerlich warm mit 25 bis 26 Grad. Am Sonntag ist es erst freundlich. Später ziehen mehr Wolken auf und zum Abend sind einzelne Schauer oder Gewitter möglich. Zum Wochenstart ist es warm und leicht unbeständig. Aktuell meldet Pöttmes geringe Bewölkung bei 11 Grad, Bad Hindelang klar bei 7 Grad sowie Wertingen 11 Grad.
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1: Und da gibt es gute Nachrichten. Uns liegen derzeit keine Verkehrsstörungen und keine Blitzer vor.
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2: In der Nacht ist es bei uns meist freundlich. Örtlich hält sich noch etwas Nebel, vor allem Richtung Donautal und im Ostallgäu. Sonst lockern die Wolken weiter auf. Bis zum Morgen sinken die Temperaturen auf etwa 6 bis 12 Grad. Der Radio Schwaben 3-Tage-Trend. Morgen gibt es in Bayerisch Schwaben und dem Allgäu nach örtlichen Frühnebel oft Sonne. Später ist es verbreitet freundlich und angenehm warm mit 25 bis 26 Grad. Am Sonntag geht es zunächst noch freundlich weiter. Nachmittags und abends ziehen aber häufiger Wolken und einzelne Schauer oder Gewitter auf. Zum Wochenstart ist es warm und leicht unbeständig, insgesamt also ein frühsommerlicher Trend. In Meitingen 9 Grad und klar, in Steingaden 10 Grad und wolkenlos, in Harburg 14 Grad.
0: Es ist 1 Uhr und 56 Minuten. 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
3: Ich bin Moritz Einzel. US-Präsident Trump will zusätzlich 5000 Soldaten nach Polen entsenden. Das kündigte er auf der Plattform Truth Social an. Wann und wohin genau die Soldaten verlegt werden sollen, sagte Trump nicht. Er begründete seine Entscheidung aber mit seinem guten Verhältnis zum rechtskonservativen polnischen Präsidenten Nawrocki. Der Bundestag hat eine Senkung der Ticketsteuer im Luftverkehr zum 1. Juli beschlossen. Sollten die Fluggesellschaften die Steuersenkung komplett an die Kunden weitergeben, sind Preissenkungen von bis zu 11,40 Euro möglich. Dass Fliegen tatsächlich günstiger wird, ist allerdings eher unwahrscheinlich. Bayerns Ministerpräsident Söder hat gestern im Landtag eine Regierungserklärung gehalten. Dabei versprach er einen neuen Stil für seine Politik.
4: Auch ich habe in der Vergangenheit, auch hier und gegenüber anderen, deutliche Worte gewählt, aber ich werde künftig noch stärker darauf achten und versuchen, dass Ton und Stil der Lage unserer Demokratie angemessen ist.
3: Grüne, SPD und AfD lobten Söders Angebot für mehr Kooperation. Von der AfD grenzte sich Söder allerdings scharf ab. Inhaltlich gab er das Motto Economy First als Leitmotiv aus, also Fokus auf die Wirtschaft. Fußball-Bundesligist VfL Wolfsburg muss weiter um den Klassenerhalt bangen. Im Relegationshinspiel kam der Tabellen-16. Der abgelaufenen Spielzeit gegen den Tabellen-3. Der zweiten Liga, den SC Paderborn, nicht über ein 0:0 hinaus. Wolfsburgs Trainer Dieter Hecking.
5: Was wir halt uns vorwerfen lassen müssen, ist, dass wir im letzten Drittel häufig zu unsauber waren mit dem letzten Pass, mit dem technischen Fehler, so dass wir ein paar gute Halbchancen gehabt haben, aber die hätten noch deutlich besser sein können. Das haben wir nicht hinbekommen heute.
3: Das entscheidende Relegationsrückspiel ist am Montag in Paderborn.
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2: Uns liegen im Moment keine Staus und Behinderungen vor. Derzeit wird in unserer Region nicht geblitzt. Meldet Staus und Blitzer immer per WhatsApp unter 08000
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